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1: Im Studio der Nicola Katomas. Die Finanzierung des Wiederaufbaus nach einem schwerwiegenden Erdbeben in der Schweiz soll neu geregelt werden. Die zuständige Nationalratskommission findet, die Absicherung gegen Erdbebenschäden, wie sie alle 100 Jahre zu erwarten sind, solle in der individuellen Verantwortung liegen. Erst bei einem noch schwereren Ereignis soll der Bund alle Immobilieneigentümer verpflichten können, einen beschränkten finanziellen Beitrag zu übernehmen. Als nächstes ist der Nationalrat am Zug. Nachdem Deutschland Moskau für den gescheiterten Drohnenangriff in Leipzig verantwortlich macht, gibt es Unterstützung aus Europa. Frankreichs Präsident Emmanuel Macron erklärte uneingeschränkte Solidarität mit Deutschland und zeigte sich offen gegenüber Sanktionen, die Deutschland gegen Russland angekündigt hat. NATO-Generalsekretär Mark Rutte begrüßt Sanktionen ebenfalls. Weiter sagte er, die Beweise seien eindeutig. Der Konflikt zwischen den USA und dem Iran eskaliert erneut. Das US-Militär meldet nach eigenen Angaben neue Angriffe auf Ziele der iranischen Revolutionsgarden. 4 Menschen seien getötet und Dutzende verletzt worden. Die USA bezeichnen ihre Angriffe als Reaktion auf iranische Attacken auf Schiffe und US-Soldaten in der Region. Der Iran griff seinerseits US-Stützpunkte an. Aus mehreren Ländern im Nahen Osten wurden Raketen- und Drohnenangriffe gemeldet. Am Wochenende eskalierte der Konflikt zwischen den USA und dem Iran zum ersten Mal seit Wochen wieder militärisch. In der höchsten Schweizer Fußballliga, der Super League, verlierte FC Zürich zu Hause gegen die Berner Young Boys mit 2:4. Die Young Boys übernehmen damit die Führung in der Super League. Der FCZ ist 7. Die Schweizer Tennisspielerin Belinda Bencic ist an den US Open in der ersten Runde ausgeschieden. Die als Nummer 12 gesetzte Ostschweizerin verlor nach einem fast dreistündigen Kampf gegen die Kasachin Julia Putintseva nach 3 Sätzen. Wie bereits 2020 und 2024 schaffte es am US Open kein Schweizer oder keine Schweizerin in die zweite Runde.
2: Das Wetter. Kurz nach der 6 und falls ihr um diese Zeit schon eine erfreuliche Nachricht braucht, wettertechnisch läuft der Mittwoch auf jeden Fall schon mal ziemlich gut heute. Es gibt recht viel Sonne in der Südostschweiz mit ein paar harmlosen Wolkenfeldern. Das bei Höchstwert von 18 Grad in Arosa, 21 Grad in Panay und 26 Grad gibt es heute im Sarganserland.
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2: Auf der Strasse sieht es ruhig aus, wir haben keine besonderen Meldungen.
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2: Mittwoch, der 2. September. Guten Morgen wünsche ich. Aufgestanden wären wir mal. Den Rest gehen wir jetzt Schritt für Schritt an. Kaffee organisieren, Augen vollständig öffnen und dann lassen wir uns überraschen, was der Tag mit uns vorhat. Schön, habt ihr schon eingestellt. Das ist das Radio von hier.

0: Das Radio von da, aber schon längst nicht nur für Leute von da. 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

0: Ganz guten Morgen mit dem Radio von hier. 18 Minuten nach der 6.
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0: Noch eine halbe Woche geht es bis zum Höhepunkt der Schwingsaison 2026. Am Samstag ist das Kilchberger Schwinget. Das Fest mit eidgenössischem Charakter ist aber nicht nur für die Schwinger etwas Spezielles, sondern auch für die Kampfrichter. In diesem Jahr ist ein Bündner mit dabei, der Beitrag vom Rutschminzi.
2: Nur gerade die besten 60 Schwinger dürfen das Kilchberger Schwinget bzw. werden dort eingeladen. Bei den Kampfrichtern sind sogar nur 6, aus jedem Teilverband einer. Für den Nordostschweizer Schwingerverband dürfte der Bündner Christoph Günthardt gehen.
3: Und dann haben gedacht, ja, in dem Fall hat man einen Haufen Recht gemacht. Dann hat man nicht nur falsche Sachen gemacht. Und mal, wie viel mit schon mit Stolz. Ja, was ich das noch schon erleben, ja.
2: Der Christoph Günthardt weiss schon seit dem März, dass er einer von diesen 6 Kampfrichter am Kilchberger ist. Und auch seine beiden Gespänli kennt er schon. Er kampfrichtert zusammen mit dem Südwestschweizer und dem Nordwestschweizer Kollegen. Sie haben auf dem Weissenstein auch schon zusammen ein Schwingfest gemacht, quasi als Vorbereitung.
3: Dann kennst du ihn schon, wenn jetzt ins Kilchberg kommt, dann weiss ich schon, aha, das ist der und das ist der. Und ich weiss irgendwann, wenn er tickt, sie müssen aber nicht ticken. Und das finde ich schon cool, dass man das dort einsetzt, miteinander macht.
2: Kampfrichter reisen schon einen Tag vor dem Schwingfest auf Kilchberg. Da werde unter anderem der Platz inspiziert, der Ablauf vom nächsten Tag und auch das Regelwerk noch einmal besprochen. Besonders freut sich der Christoph Günthardt auf 2 Sachen.
3: Sicher ist es eines der schönsten am Morgen, wenn die ganze Arena schon fast toll ist, die Schweizer Nationalhymne spielt. Und man kann auch schon dort unten in der Arena stehen, wir stimmen vor dem Salbmehl und das ist dann schon, das hat man leicht hinhaut. Das ist ein ganz grosser Augenblick. Das ist etwas vom Schönsten.
2: Und das ist natürlich der Schlussgang auch noch einmal etwas ganz Spezielles. Dass während dem Fest alle Augen auf ihn als Kampfrichter gerichtet sind, störe ich ihn nicht. Das kann er gut ausblenden. Und das muss er auch.
3: Man ist ja so fokussiert und dann vergisst man nicht alles, das, was rundum ist. Ja, das ist auch etwas, das müssen wir einfach können. Und das ist schon etwas, wo man sich jetzt mal aneignen muss, das ganze Zeug ein bisschen ausblenden kann, was man wirklich für die 2 Wochen schwingend die Aufmerksamkeit gibt. Ja.
2: Er probiere dann aber gleich, dass er die spezielle Atmosphäre aufsaugen kann und das Fest trotz dem Fokus ein bisschen geniessen kann.

0: Einer, der wach macht. Bailando haben wir gehört von Enrique Iglesias zusammen mit dem Jean-Paul. Und der nächste Song, der kommt aus der Zeit, wo One Direction noch komplett gsi sind. Und Millionen von Teenie Herzle höher geschlagen haben. Steal My Girl für euch bereit. Geht in einem kurzen Augenblick.
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0: Kurz nach der halben Siebne haben wir es Zeit für das Neueste von da und das gibt's mit dem Livio Biondini.
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2: Noch nie ist im Kanton Graubünden so früh gewimmelt worden wie dieses Jahr. Grund dafür sind die Hitze und die Trockenheit vom Sommer. Viele Trauben sind durch das jetzt schon reif. Und sie sind auch sonst ein bisschen anders als normalerweise, sagt Andrea Davatz vom Weingut Davatz in Flash.
3: Was sich unterscheidet, ist die Beerengrösse. Die sind sehr konzentriert. Das verspricht aber auch sehr viel im Hinblick auf Qualität. Wir erwarten nicht ein sehr grosses Jahr, aber wir erwarten sehr grosse Wein von diesem Jahrgang.
2: Normalerweise werden auf dem Weingut Davatz 80'000 Flaschen Wein produziert. Dieses Jahr sind es wahrscheinlich eher 60'000 Flaschen. Die sollten laut Andrea Davatz dafür umso besser sein. Graubünden und Glarus haben im August zusammen über 760'000 Franken von Schweizer Berghilfe gekriegt. 625'000 Franken gehen auf Graubünden, 138'000 Franken auf Glarus. Schweizweit werden 47 Projekte mit insgesamt rund 2,5 Millionen Franken unterstützt, wie es in der Mitteilung steht. Die Badewasserqualität in Graubünden und Glarus hat sich gegenüber letztem Jahr verbessert. Wie das Amt für Lebensmittelsicherheit und Tiergesundheit schreibt, sind 22 Freibäder kontrolliert worden. In 9 Anlagen hat es Mängel gegeben. Ein Becken hat wegen Fäkalkeim und Pseudonomaden vorübergehend geschlossen werden müssen. 41% der Bäder sind beanstandet worden. Letztes Jahr waren es noch 59%. Bei einem Wohnungsbrand der Churer Altstadt haben gestern Abend mehrere Menschen mit einer Drehleiter gerettet werden. Das berichtet 20 Minuten unter Berufung auf Aufnahmen und Augenzeugen. Die Stadtpolizei Chur hat ein Portal gegenüber der Einsatz bestätigt. Was genau brennt hat und wie viele Personen involviert gewesen sind, ist noch unbekannt. Das betroffene Haus ist in unmittelbarer Nähe zum Churer Rathaus. Flums will Tempo 30 auf rund 80% vom Strassennetz einführen. Die Gemeinde hat die entsprechenden Verkehrsanordnungen für 5 Gebiete verfügt, wie es beim Sarganserländer heisst. Die Bevölkerung kann noch während 14 Tagen Rekurs einreichen. Im Mitwirkungsverfahren hat es aus der Bevölkerung nur wenig Einwände gegeben.
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4: Der Mittwoch bringt gutes, wenn auch nicht strahlend schönes Berg- und Wanderwetter. Die Sonne teilt sich der Platz am Himmel mit zum Teil ausdehnter hoher Wolkenschleier. Es bilden sich aber nur kleine Quellwolken, die harmlos blieben. Die Temperaturen erreichen auf 2000 Meter 13 bis 40 Grad. Die 0-Grad-Grenze liegt zwischen 3700 und 3900 Meter. Je weiter im Süden, umso höher ist sie. Auf dem Berg bläst es ein mäßiger Südwest- bis Westwind. In den Tälern entwickeln sich thermische Windsysteme. Am Donnerstag baut sich dann ein Hochdruckrücken auf, das Wetter wird noch einmal stabiler und die Temperaturen steigen in alle Höhenlagen an. Insofern also beste Voraussetzungen für auch lange und ausdehnte Hüttentouren.
0: Verkehr. Auf der Straße in der Südostschweiz sieht es aktuell ruhig aus. Wir haben keine besonderen Meldungen. Starten gut in den 2. Septembertag mit dem Radio von da. Schön sind wir mit uns unterwegs. Am Mikrofon Jessica Müller. Baby, goodbye.

0: Doch der 2. September das Jahr hat genau noch 120 Tage. Habt ihr eure Ziel dieses Jahr schon erreicht oder habt ihr da noch das ein oder andere offen? Der Immanuel Giger hat mal in unserer SoMedia-Redaktion nachgefragt.
1: Ich habe noch Canyoning auf dem Plan zu machen. Canyoning ist, wenn du in einer Schlucht quasi über die Felsen gehst und dann in der Schlucht entlang bädelst.
2: Im Herbst müssen wir nachholen, falls es nicht mehr so weit kommt.
3: Eine ganz gute Idee habe für das Weihnachtsgeschenk für meinen Weihnachtswichtel.
4: Ich würde mich gerne zuerst mal einen neuen Job einigermaßen zurechtfinden und beweisen. Und ich hoffe, dass ich ganz, ganz viel lerne.
5: Der Tag von deinem Job ist heute
4: der erste.
3: Mal überlegen, wie viele Leute man zu einer Hochzeit einladen sollte.
6: Weltfriede, ganz, ganz viele Bilder malen. Krümpelturnier, Sieg für die Media heimholen natürlich, ohne Beibrüche. Mit einem Hattrick vom Star-Stürmer Carsten Michels.
0: Ja, also ein paar Sachen gibt es da noch, die dieses Jahr auf der To-Do-Liste stehen. 120 Tage haben wir noch, also Die Die singt jetzt auch Shakira zusammen mit dem Burner.

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1: Radio Grisha in 12 Minuten haben wir 7 und der schwierigste Sprung so am Morgen früh ist doch der Jump aus dem Bett. Wenn ihr das schon geschafft habt, würde ich sagen, ist das Gröbste schon mal erledigt und falls die Energie noch ein bisschen auf sich warten lässt, helfen Sie da jetzt noch. Jump geht jetzt nämlich von den Pointer Sisters, der passend musikalisch Wachmacher für den Mittwoch. Morgen stehen wir auf mit dem Radio von da. Das ist unser heutiger Morgenklassiker.

0: Ganz guten Morgen wünsche ich euch mit Radio Grisha. Ein allerletztes Mal. Wie viel sagen wir das? Und dann ist es eben doch nicht so. Is it halfway gone? Are we half alive? Der Dota meint's aber ernst. Last Goodbyes singt er für uns noch vor dem 7.
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1: Im Studio der Nicola Katomas. Die US-Medikamentenpolitik hat offenbar Folgen für die Schweiz. Ein neues Medikament gegen Bauchspeicheldrüsenkrebs soll hier in den nächsten 2 Jahren nicht auf den Markt kommen, berichten die Tamedia-Zeitungen. Grund sei die von US-Präsident Donald Trump verlangte Bestpreisgarantie. Dadurch werde der Schweizer Markt für Pharmafirmen weniger attraktiv. Weitere Medikamente könnten folgen. Die Finanzierung des Wiederaufbaus nach einem schwerwiegenden Erdbeben in der Schweiz soll neu geregelt werden. Die zuständige Nationalratskommission findet, die Absicherung gegen Erdbebenschäden, wie sie alle 100 Jahre zu erwarten sind, solle in der individuellen Verantwortung liegen. Erst bei einem noch schwereren Ereignis soll der Bund alle Immobilieneigentümer verpflichten können, einen beschränkten finanziellen Beitrag zu übernehmen. Als nächstes ist der Nationalrat am Zug. Nachdem Deutschland Moskau für den gescheiterten Drohnenangriff in Leipzig verantwortlich macht, gibt es Unterstützung aus Europa. Frankreichs Präsident Emmanuel Macron erklärte uneingeschränkte Solidarität mit Deutschland und zeigte sich offen gegenüber Sanktionen, die Deutschland gegen Russland angekündigt hat. NATO-Generalsekretär Mark Rutte begrüßt Sanktionen ebenfalls. Weiter sagte er, die Beweise seien eindeutig. Der Schweizer Nahrungsmittelkonzern Nestlé verkauft sein Vitamingeschäft für 1 Milliarde Dollar. Die Geschäftssparte mit Vitaminen, Mineralstoffen und Nahrungsergänzungsmitteln werde von einem US-amerikanischen Finanzinvestor übernommen, schreibt Nestlé. Der Verkauf sei Teil einer strategischen Neuausrichtung. In der höchsten Schweizer Fußballliga, der Super League, verliert der FC Zürich zu Hause gegen die Berner Young Boys mit 2:4. Die Young Boys übernehmen damit die Führung in der Super League. Der FCZ ist 7. Die Schweizer Tennisspielerin Belinda Bencic ist an den US Open in der ersten Runde ausgeschieden. Die als Nummer 12 gesetzte Ostschweizerin verlor nach einem fast dreistündigen Kampf gegen die Kasachin Julia Putintseva nach 3 Sätzen. Wie bereits 2020 und 2024 schaffte es am US Open kein Schweizer oder keine Schweizerin in die zweite Runde.
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2: Mit dem Livio Biondini, guten Morgen miteinander. Im Kanton Graubünden wird so früh gewimmelt wie noch nie. So zum Beispiel auf dem Weingut Davaz zu Fläsch. Der Andrea Davaz und sein Team haben voraussichtlich Ende September alle Trauben gepflückt. Also genau dann, wenn die Weinernte normalerweise gerade erst anfängt. Der Andrea Davaz erklärt, wie es dazu gekommen ist.
3: Wir haben viel mehr Sonnentage gehabt, eine höhere Durchschnittstemperatur und das bedeutet, dass alles schneller geht. Und das ist außergewöhnlich, dass wir im August schon die ersten Trauben lesen. Also gelesen haben wir bis jetzt die frühreifen Sorten, wie Riesen Silvaner oder auch Pinot und Chardonnay für Schaumwein. Die brauchen auch weniger Röchselgrad und sind die bereits im Keller.
2: Der Trauben und Reben haben Trockenheit und die Hitze nicht geschadet, eher im Gegenteil. Laut Andrea Davaz könnte der Wein aus diesem Jahr besonders gut werden. Es käme jetzt nur noch auf eine präzise und sorgfältige Arbeit bei der Verarbeitung der Trauben an. Graubünden und Glarus profitieren im August mit rund 760'000 Franken von Beiträgen von der Schweizer Berghilfe. Davon gehen 625'000 Franken auf Graubünden und über 135'000 Franken in den Kanton Glarus. Damit kriegt Graubünden nach dem Kanton Bern der zweithöchste Unterstützungsbeitrag. Schweizweit hat Berghilfe knapp 2,5 Millionen Franken für 47 Projekte in 15 Kantonen gesprochen. Unterstützt werden Klein- und Kleinstbetriebe aus Landwirtschaft, Gewerbe, Tourismus, Bildung sowie Wald und Holz. Ziel ist es, Wertschöpfung und Arbeitsplätze in der Bergregion zu stärken, wie es in der Medienmitteilung heisst. Die Qualität des Badewassers in den Freibädern in Graubünden und Glarus hat sich verbessert. Bei Kontrollen im Juli sind 22 Freibäder mit insgesamt 35 Becken überprüft worden, wie das Amt für Lebensmittelsicherheit und Tiergesundheit mitteilt. In 9 Bädern sind Mängel festgestellt worden, 7 davon in Graubünden, 2 in Glarus. Unter anderem sind zu hohe Werte bei Chlorat oder Harnstoff gemessen worden. In einem Becken hat das Amt zudem Fäkalkeim und Pseudonomaden nachgewiesen, dass Becken vorübergehend müssen geschlossen werden. Insgesamt sind 41% der kontrollierten Bäder beanstandet worden. Letztes Jahr sind es noch 59%.
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5: Wenn ihr heute Morgen einen guten Grund braucht, um aus den Federn wettertechnisch, lohnt sich auf jeden Fall. Uns erwartet einen freundlichen Mittwoch mit recht viel Sonne. Ein paar Wolkenfelder sind zwar unterwegs, aber die bleiben harmlos. Das bei maximal 20 Grad in Bergün, 22 Grad gibt es in Flims und bis zu 26 Grad in Wanks.
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5: Aktuell sieht es entspannt aus auf der Strasse in der Südostschweiz. Allen unterwegs wünsche ich weiterhin eine gute Fahrt.
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5: 5 ab 7, die Zeit, wo in vielen Haushalten Hochbetrieb ist. Kaffee machen, Zähne putzen, irgendetwas zum Anlegen finden. Und falls ihr hier nicht weiterkommt, gerade nach 2 Songs gibt es die detaillierten Wetteraussichten mit unserem Fachmann.

0: Starten gut in der Mittwoch mit dem Radio von hier, 11.07 Uhr.
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0: Und live zugeschaltet von ET News habe ich jetzt den Reto Vögele. Guten Morgen, Reto.
2: Guten Morgen, Jessica. Guten Morgen miteinander.
0: Ja, der September, der läuft wettertechnisch recht stark. Start her, kann man sagen, gell?
2: Ja, er hat ja auch Vorbilder, die stark waren, mit dem Juni, mit dem Juli und mit dem August. Und offenbar fühlt er sich auch wie ein Sommermonat, der September. Ja, wir hatten gestern den meteorologischen Herbstanfang gehabt, aber okay, es ist auch nur der meteorologische, das ist mehr statistische Angelegenheit, offiziell und astronomisch haben wir den Herbstanfang ja dann am 23. September. Aber ja, herbstlich auf jeden Fall geht es noch nicht zu und her. Auch wenn man natürlich jetzt schon ein bisschen merkt, dass die Nächte ein bisschen länger werden und die Tage ein bisschen kürzer und es darum am Morgen auch eher ein bisschen frischer ist, wenn man rausgeht. Aktuell so um die 5 Grad in St. Moritz, 10 Grad in Arosa, 15 Grad aber auch schon in Chur. Am Nachmittag dann etwa 26 Grad im Rheintal, im Oberengadin 20 Grad. Dazu heute recht sonnig mit ein paar Wolkenfeldern und Quellwolken.
0: Also brauchen wir die Jacke maximal jetzt am Morgen und am Nachmittag wandern die dann ziemlich sicher wieder ins Gepäck. Wie sieht es denn morgen Donnerstag aus?
2: Ja, morgen haben wir einen sehr sonnigen Tag. Es hat nur sehr wenig Wolken rum, die können wir wahrscheinlich an einer Hand abzählen. Also viel Sonne morgen den ganzen Tag durch. Ein sehr schöner Tag, um in den Bergen unterwegs sein. Übrigens nicht nur am Donnerstag, sondern auch am Freitag. Also die beiden Tage kann man gerade zusammennehmen. Temperaturen morgen ähnlich wie heute, so um die 6, 27 Grad. Am Freitag dann, ja, kann man schon fast von einem Hochsommertag reden, mit um die 30 Grad im Rheintal, also der September, der ja, macht auch, wie gesagt, eher auf sommerlichem Niveau weiter.
0: Und vor allem die, die denken, ja super, ich bin am Arbeiten, ich habe da nicht viel davon, können wir das Wochenende auch noch draussen geniessen?
2: Ja, am Samstag haben wir eine ganz schwache Kaltfront, die uns streift. Aber Achtung, es klingt jetzt fast ein bisschen schlimmer, als es dann wirklich ist. Es gibt ein paar dichtere Wolken. Vielleicht ganz lokalen Regensprutz irgendwo zwischen Glarnerland, Sarganserland, Brettigau, so, also ganz im Norden vom Sendegebiet. Nicht restlos ausgeschlossen, dass am Samstag für einen Regensprutz langt. Mix aus Sonne und Wolken, die wir haben. Die Temperaturen gehen leicht retour auf 26, 27 Grad, sind aber für die Jahreszeit immer noch sehr hoch. Gehen dann wieder drauf, am Sonntag und Montag. Dort werden wir wahrscheinlich nochmal an der 30-Grad-Marke kratzen. Aber an dieser Stelle jetzt auch noch zum Abschluss der Tipp für alle, die das wirklich gerne haben, so die 30 Grad, auch jetzt im September, geniessen die nächsten paar Tage noch. Sieht dann doch im Verlauf der kommenden Woche so aus, als würde sich die Wetterlage ja doch ein bisschen nachhaltiger umstellen und dann ja entsprechend auch eher herbstlicher werden.
0: Gut, aber vorerst haben wir jetzt hier mal noch wunderbare Aussichten. Danke, Reto, und hoffe, du kannst das Wetter auch noch ein bisschen geniessen.
2: Ja, auf jeden Fall.
0: Mach's gut. Tschüss.

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0: haben wir gehört, an dem Mittwoch, 2. September. Vor der nächsten News aus der Region haben wir sie hier in den Startlöchern. Ellie Goulding, für euch bereit mit ihrem Black Prada Dress. Gebt ihm einen kurzen Augenblick.
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0: Das ist auch das Radio von hier um 7:30 und wir kommen jetzt zum Neuesten von hier mit dem Livio Biondini.
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2: Noch nie ist im Kanton Graubünden so früh gewimmelt worden wie dieses Jahr. Grund dafür sind die Hitze und die Trockenheit vom Sommer. Viele Trauben sind durch das jetzt schon reif. Und sie sind auch sonst ein bisschen anders als normalerweise, sagt Andrea Davatz vom Weingut Davatz zu Flash.
3: Was sich unterscheidet, ist die Beerengrösse. Die sind sehr konzentriert. Das verspricht aber auch sehr viel im Hinblick auf die Qualität. Wir erwarten nicht ein sehr grosses Jahr, aber wir erwarten sehr grosse Wein von diesem Jahrgang.
2: Normalerweise werden auf dem Weingut Davatz 80'000 Flaschen Wein produziert. Dieses Jahr sind es wahrscheinlich eher 60'000 Flaschen. Die sollten laut Andrea Davatz dafür umso besser sein. Graubünden und Glarus haben im August zusammen über 760'000 Franken von Schweizer Berghilfe gekriegt. 625'000 Franken gehen auf Graubünden, 138'000 Franken auf Glarus. Schweizweit werden 47 Projekte mit insgesamt rund 2,5 Millionen Franken unterstützt, wie es in der Mitteilung steht. Die Badewasserqualität in Graubünden und Glarus hat sich gegenüber letztes Jahr verbessert. Wie das Amt für Lebensmittelsicherheit und Tiergesundheit schreibt, sind 22 Freibäder kontrolliert worden. In 9 Anlagen hat es Mängel gegeben. Ein Becken hat wegen Fäkalkeim und Pseudonomaden vorübergehend geschlossen werden müssen. 41% der Bäder sind beanstandet worden. Letztes Jahr waren es noch 59% gewesen. Bei einem Wohnungsbrand in der Churer Altstadt mussten gestern Abend mehrere Menschen mit einer Drehleiter gerettet werden. Das berichtet 20 Minuten unter Berufung auf Aufnahmen und Augenzeugen. Die Stadtpolizei Chur hat ein Portal gegenüber der Einsatz bestätigt. Was genau brennt hat und wie viele Personen involviert sind, ist noch unbekannt. Das betroffene Haus ist in unmittelbarer Nähe zum Churer Rathaus. Flums will Tempo 30 auf rund 80% vom Strassennetz einführen. Die Gemeinde hat die entsprechenden Verkehrsanordnungen für 5 Gebiete verfügt, wie es beim Sarganserländer heisst. Die Bevölkerung kann noch während 14 Tagen Rekurs einreichen. Im Mitwirkungsverfahren hat es aus der Bevölkerung nur wenig Einwände gegeben.
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0: Heute gibt es wieder einen von diesen Tagen, wo man aus dem Fenster schaut und sich fragt, warum man eigentlich drinnen hockt. Ja, halt, weil wir arbeiten müssen, geht uns allen nicht gleich. Auf jeden Fall haben wir einen freundlichen und eben auch recht sonnigen Mittwoch heute in der Südostschweiz. Die paar Wolken, die unterwegs sind, bleiben harmlos. Bei maximal 19 Grad in Bivio, 20 Grad geht es in Obersachsen und 26 Grad in Langquart.
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0: In Chur klemmt es auf der Messanderstrasse Richtung Zentrum, das wegen Berufsverkehr. Sonst haben wir aktuell keine besonderen Meldungen, fahren weiterhin vorsichtig. Falls der erste Kaffee schon drin ist und trotzdem noch nichts passiert, vielleicht braucht es einfach noch einen zweiten. Für uns gibt es jetzt die passende Musik dazu, genauer gesagt. Von Hecht, ein Mikrofon für euch, Jessica Müller. Guten Morgen.
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0: Das ist Radio Grischa, jetzt in Gerd 20 vor 8. Und jetzt ist es an der Zeit für euch, um den Hörer schnappen. 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

0: Schön sind wir mit Radio Grieche unterwegs an dem Mittwochmorgen. 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

0: 10 vor 8 haben wir es und jetzt schalten wir ins Oberengadin.
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0: Durchgekommen ist heute nämlich die Ursula aus Champfer. Guten Morgen.
2: Guten Morgen.
0: Ursula, der Tag ist noch so jung, aber du hast schon einen Haufen erledigt. Erzähl mal, was hast du schon alles gemacht heute Morgen?
2: Ich habe gemerkt, dass man im Garten wieder mal spritzen sollte. Also das ist jetzt gemacht. Dann habe ich die ersten zwei Kaffee gehabt und jetzt freue ich mich wieder auf einen sonnigen Tag.
0: Den geht es heute, auf jeden Fall. Super, Ursula. Und du kannst auch noch etwas Feines gewinnen für irgendeinen Morgen in den nächsten Tagen. Wir haben nämlich einen Gutschein im Wert von 30 Franken für die Parade von der Bündner Bäckerei. Es läuft so, ich lese dir jetzt gerade zwei Aussagen vor. Eine ist richtig, die andere ist ein bisschen verfälscht worden, sozusagen. Und du musst mir anschliessend einfach sagen, welche von diesen beiden Aussagen richtig ist. Und dann gehört der Gutschein ja schon dir.
2: Gut, also verlieren kann ich ja nichts.
0: Eigentlich gar nichts, das siehst du richtig. Also, wir drücken dir auf jeden Fall gleich die Däume, Ursula, dass du den Gutschein abstaubst. Du hast jetzt einfach gut zuhören. Erste Aussage für dich. Es ist noch nie so früh gewimmelt worden in Graubünden. Wegen dem heissen und trockenen Sommer sind die Winzer und Winzerinnen jetzt schon in den Rebbergen unterwegs. Zweite Aussage. Es ist nichts Außergewöhnliches, dass schon Anfang September gewimmelt wird. Das war auch schon in den letzten Jahren so gewesen. Ursula, was meinst du? Welche Aussage ist richtig?
2: Ich sage es nur eins.
0: Also du sagst, die erste Aussage ist richtig, dass es noch nie so früh gewimmelt worden ist?
2: Es ist ja. Sie sind schon in den Rebberg.
0: Sie sind schon in den Rebberg unterwegs, das ist richtig. Und da kommt auch schon dein Applaus. Gratuliere, Ursula. Du kriegst also einen Gutschein im Wert von 30 Franken von der Bündner Bäckerei. Weißt du, was du dir gönnst? Hast du da so einen Favorit vom Bäck?
2: Ich weiss es noch nicht, ich nehme an, ich muss nicht alles auf einmal brauchen, oder?
0: Ich gehe nicht davon aus, nein.
2: Gut.
0: Fragst du dir sicher einfach nochmal noch?
2: Zum Bäck. Ich gehe fürs Brot immer zum Bäck.
0: Das ist doch super, immer frisch vom Bäck.
2: Genau.
0: So soll es sein. Gut, Ursula, dann wünsche ich dir jetzt schon einen guten beim Brot essen und ganz schön sonniges Tag in Champfer. Schön hast du mitgespielt.
2: Danke,
0: gleichfalls. Tschüss,
2: danke.
0: Mach's gut, ciao, ciao.
2: Ciao.
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1: Im Studio der Nicola Katomas. Die US-Medikamentenpolitik hat offenbar Folgen für die Schweiz. Ein neues Medikament gegen Bauchspeicheldrüsenkrebs soll hier in den nächsten 2 Jahren nicht auf den Markt kommen, berichten die Tamedia-Zeitungen. Grund sei die von US-Präsident Donald Trump verlangte Bestpreisgarantie. Dadurch werde der Schweizer Markt für Pharmafirmen weniger attraktiv. Weitere Medikamente könnten folgen. Russlands Präsident Wladimir Putin weist die deutsche Verantwortungszuweisung für den Drohnenvorfall am Flughafen Leipzig zurück. Die von Deutschland vorgelegten Beweise seien gefälscht, sagte Putin bei einem Auftritt in Kirgisistan. Zuvor hatte Deutschland Russland für den Vorfall verantwortlich gemacht und Strafmaßnahmen angekündigt. NATO-Generalsekretär Mark Rutte unterstützt das Vorgehen. Die Beweise gegen Russland seien eindeutig, erklärte er. Der Konflikt zwischen den USA und dem Iran eskaliert erneut. Das US-Militär meldet nach eigenen Angaben neue Angriffe auf Ziele der iranischen Revolutionsgarden. 4 Menschen seien getötet und Dutzende verletzt worden. Die USA bezeichnen ihre Angriffe als Reaktion auf iranische Attacken auf Schiffe und US-Soldaten in der Region. Der Iran griff seinerseits US-Stützpunkte an. Aus mehreren Ländern im Nahen Osten wurden Raketen- und Drohnenangriffe gemeldet. Am Wochenende eskalierte der Konflikt zwischen den USA und dem Iran zum ersten Mal seit Wochen wieder militärisch. Am Hauptbahnhof Augsburg ist es heute Morgen zu einer Explosion gekommen. Mehrere Personen seien beim Vorfall leicht verletzt worden, wie die Allgäuer Zeitung berichtet. Wie es zur Explosion kam, ist laut den Beamten noch unklar. Die Polizei sei mit einem Großaufgebot vor Ort. Der Schweizer Nahrungsmittelkonzern Nestlé verkauft sein Vitamingeschäft für 1 Milliarde Dollar. Die Geschäftssparte mit Vitaminen, Mineralstoffen und Nahrungsergänzungsmitteln werde von einem US-amerikanischen Finanzinvestor übernommen, schreibt Nestle. Der Verkauf sei Teil einer strategischen Neuausrichtung.
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2: Mit dem Livio Biondini, guten Morgen. Im Kanton Graubünden wird so früh gewimmelt wie noch nie. So zum Beispiel auf dem Vigo Atavaz zu Flash. Der Andrea Davaz und sein Team haben voraussichtlich Ende September alle Trauben gepflückt. Also genau dann, wenn die Weinernte normalerweise gerade erst anfängt. Der Andrea Davaz erklärt, wie es dazu gekommen ist.
3: Wir haben viel mehr Sonnentage gehabt, eine höhere Durchschnittstemperatur. Und das bedeutet, dass alles schneller geht. Und das ist außergewöhnlich, dass wir im August schon die ersten Trauben lesen. Also gelesen haben wir bis jetzt die frühreifen Sorten, wie Riesen Silvaner oder auch Pinot und Chardonnay für Schaumwein. Die brauchen auch wenig Röchselgrad, sonst sind die bereits im Keller.
2: Der Trauben und Reben haben Trockenheit und Hitze nicht geschadet. Eher im Gegenteil. Laut Andrea Davaz könnte der Wein aus diesem Jahr besonders gut werden. Es käme jetzt nur noch eine präzise und sorgfältige Arbeit in der Verarbeitung der Trauben an. Graubünden und Glarus profitieren im August mit rund 760'000 Franken von Beiträgen von der Schweizer Berghilfe. Davon gehen 625'000 Franken auf Graubünden und über 135'000 Franken in den Kanton Glarus. Damit kriegt Graubünden nach dem Kanton Bern der zweithöchste Unterstützungsbeitrag. Schweizweit hat Berghilfe knapp 2,5 Millionen Franken für 47 Projekte in 15 Kantonen gesprochen. Unterstützt werden Klein- und Kleinstbetriebe aus Landwirtschaft, Gewerbe, Tourismus, Bildung sowie Wald und Holz. Ziel ist es, Wertschöpfung und Arbeitsplätze in den Bergregionen zu stärken, wie es in der Medienmitteilung heisst. Die Qualität vom Badwasser in den Freibädern in Graubünden und Glarus hat sich verbessert. Bei Kontrollen im Juli sind 22 Freibäder mit insgesamt 35 Becken überprüft worden, wie das Amt für Lebensmittelsicherheit und Tiergesundheit mitteilt. In 9 Bädern sind Mängel festgestellt worden, 7 davon in Graubünden, 2 in Glarus. Unter anderem sind zu hohe Werte bei Chlorat oder Harnstoff gemessen worden. In einem Becken hat das Amt zudem Fäkalkeim und Pseudonomaden nachgewiesen, dass Becken vorübergehend müssen geschlossen werden. Insgesamt sind 41% der kontrollierten Bäder beanstandet worden. Letztes Jahr sind es noch 59%.
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4: Das Wetter, das liefert an heute, dem Mittwoch, Motivation. Es geht recht sonnig durch den Tag mit ein paar harmlosen Wolkenfeldern, die mal vorbeiziehen. Dazu geht es bis zu 20 Grad auf der Lenzer Heide. 21 Grad messen wir in Pani und bis zu 26 Grad in Wallenstadt.
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4: In Chur haben wir den gewohnten Berufsverkehr Richtung Zentrum. Müssen wir ein paar Minuten plus rechnen, sonst geht es störungsfrei vorwärts in der Südostschweiz. Gute Fahrt weiterhin.
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4: Der heisse und trockene Sommer hat zwar einen Haufen Probleme gemacht, aber nicht nur. Zum Beispiel die Winzer und Winzerinnen können davon profitieren. Warum ausgerechnet der Hitzesommer für einen richtig guten Jahrgang sorgen könnte, das hören wir gleich als nächstes hier bei uns.

0: Das ist alles Radio von hier am Mittwoch, 2. September. Trockenheit und Hitze des Sommer haben für einen Haufen Probleme und Herausforderungen gesorgt, vor allem in der Landwirtschaft. Ganz anders ist das bei den Weinbäuerinnen und Weinbauern aus der Region. Für sie könnte dieser Sommer sogar ein Top-Ergebnis im Weinkeller bedeuten. Es berichtet Livia Jungo.
1: Normalerweise wird in Graubünden erst Ende September gewimmelt. Das Jahr sieht es ein bisschen anders aus. Schon jetzt sind die Winzerinnen und Winzer in ihren Reben unterwegs und sind Ende dieses Monats wahrscheinlich schon fertig mit der Ernte der Trauben. So auch auf dem Weingut der Fatz zu Fläsch, wie der Andrea der Fatz erzählt.
2: Wir haben viel mehr Sonnentage, eine höhere Durchschnittstemperatur und das bedeutet, dass alles schneller geht. Und das ist außergewöhnlich, dass wir im August schon die ersten Trauben lesen. Also gelesen haben wir bis jetzt die frühreifen Sorten wie Riesen Silvaner oder auch Pinot und Chardonnay für Schaumwein. Die brauchen auch weniger Röchselgrad und sind die bereits im Keller.
1: Die Reben können die mit der Hitze sehr gut umgehen. Vor allem die älteren Reben, wo die Wurzeln 5 bis 10 Meter lang sind. Trotzdem sehen die Trauben dieses Jahr ein bisschen anders aus als sonst.
2: Was sich unterscheidet, ist die Beerengrösse. Die sind sehr konzentriert. Das verspricht aber auch sehr viel im Hinblick auf die Qualität. Wir erwarten nicht ein sehr grosses Jahr, aber wir erwarten sehr grosse Weine von diesem Jahrgang.
1: Für den perfekten Wein sei jetzt nur noch wichtig, dass im Weinkeller präzise und sorgfältig geschafft wird, sagt Andrea da Fatz. Und das sei gar nicht so einfach.
2: Wir müssen auch etwas lernen, wenn wir mit diesen kleinen Beeren umgehen. Man kann nicht gleich kältern, wenn die Beeren so klein sind, wie wenn sie ganz gross sind. Und für uns bedeutet das, wir machen jetzt einen Probelauf, nehmen jetzt heute eine Parzelle, die schon reif ist. Und wenn wir als Versuch den eigentlich durchgehen, können wir sehr viel lernen und wissen nachher, was Sache ist und wie wir mit den Haupternten umgehen müssen.
1: Durch die kleineren Trauben gibt es dieses Jahr weniger Wein als sonst. Auf dem Weingut der Fatz werden die normalerweise rund 80'000 Flaschen Wein produziert. Dieses Jahr geht Andrea der Fatz von 60'000 Flaschen aus. Die sollten dafür aber umso besser werden.
2: Im Moment glauben wir das. Ganz sicher sind wir dann, wenn wir die Wein im Keller haben. Aber wir gehen fest davon aus der Erfahrung, die wir haben. Das könnte das perfekte Weinjahr werden.
1: Weil derartig warme Sommer immer wahrscheinlicher werden, müssen sich die Winzerinnen und Winzer laut Andrea da Fatz dem anpassen. Zum Beispiel müssen langfristig andere Traubensorten abpflanzt werden, die mit der Hitze besser zu Schlag kommen.
0: Vergleichbar mit dem Sommer sind die Jahre 2003 und 2018 gewesen. Auch dort hat es wenig geregnet und das Thermometer ist regelmässig in die Höhe geklettert. Darum gelten auch die Weine aus diesen Jahrgängen als besonders gut.
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0: Das ist auch das Radio von hier, kurz vor um 8:30.
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0: Am heute, am 2. September-Tag, sind wir weiterhin trotz meteorologischem Herbst eher sommerlich unterwegs, kann man sagen. Es gibt recht viel Sonne in der Südostschweiz. Ein bisschen Konkurrenz von den Wolken kriegt sie zwar, aber die Wolken die bleiben harmlos. Bei maximal 20 Grad heute in Zellerina, 23 Grad gibt es in Dies und bis zu 26 Grad in Murg. Morgen Donnerstag und auch Freitag gibt es weiterhin viel Sonnenschein bei rund 26 bis 27 Grad.
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0: Auf der Strasse sieht es aktuell ruhig aus. Wir haben keine Meldungen über grössere Störungen. Mikrofon Jessica Müller. Die Hälfte der Arbeitswoche schon bald wieder geschafft. Wir begleiten euch mit der besten Musik. Jetzt für euch bereit Pegasus.

0: Kommen gut durch den Mittwoch, Vormittag mit dem Radio von da.
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0: Vielleicht habt ihr euch auch schon mal auf Google Maps ein Bild verloren, wo ihr am Städtanschauen gewesen seid, rausgezoomt, wieder reingezoomt und einfach Spass daran gehabt, um ein bisschen umzuschauen, was es da so gibt an dem Ort. Etwas in dieser Art gibt es jetzt auch für Lebensmittel in Graubünden. Leonie Liesch, Geschäftsführerin von Graubünden Viva, erklärt uns jetzt, was der Kompass Kulinarik ist.
2: Und zwar erleben wir immer wieder, dass die Leute sagen, vor allem auch Gastronomie, ja weisst, wir würden eigentlich schon gerne ein bisschen regionaler unterwegs sein, aber wir wissen nicht, was es gibt und wo es was gibt. Und so haben wir angefangen, eine Seite zu bauen, wo der Gastronom, aber mittlerweile haben wir auch gemerkt, die Bündner oder die haben wir sind auch interessiert an dem. Das heisst, man geht auf unsere Seite und kann sagen, ich suche Brot, ich suche Käse, ich suche Fleisch, ich suche eingemacht, Sirup, Bier, Wein, was auch immer das Herz begehrt. Und dann findet man die entsprechenden Produzenten in seiner Region, die das eben produzieren. Mittlerweile haben wir etwas mehr als 400 Produzenten und die Tendenz ist natürlich steigend. Das Ziel oder die Vision ist natürlich, alle Produzenten auf unserem Kompass Kulinarik Grischun können abzubilden, damit wir da wirklich eine Datenbank haben, eine schöne Übersicht, was es bei uns alles Feins gibt.
3: Und da sollen eben, wie du gesagt hast, nicht nur Produzentinnen und Produzenten profitieren davon, sondern eben auch all die, die sich für Regionalität interessieren.
2: Genau, also Produzenten und Verarbeiter sollen profitieren, weil sie sichtbar sind, was sie vorher teilweise nicht gewesen sind oder zu wenig. Die, die es beziehen, wie Gastronomie, Eventveranstalter oder eben auch wir, die Einheimischen oder die Feriengäste, die haben dort

0: Astronomie und Hotellerie, dass die dann wissen, hey, wenn ich das Bündner Produkt suche, dann kann ich auf die Seite gehen.
1: Und das ist wahrscheinlich schon auch einfach ein bisschen übersichtlicher, wenn man es einfach auf Google eingibt, oder?
0: Ja, man kann es auf Google eingeben, aber dann hat man vielleicht auch eine falsche Trefferquote. Google findet sicher viel, aber was bei uns der Vorteil ist, es ist halt bündelt nach Thema und nach Region, wo man eine hundertprozentige Trefferquote hat.
2: Leonie Liesch im Interview mit der Armena Küchler. Weitere Infos finden ihr online auf graubündenviva.ch.
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0: One Republic haben wir gehört auf Radio Grise. 8:55 haben wir es und einen gibt es noch vor dem Punkt. Bereit haben wir einen Klassiker von Bryan Adams. Can't stop this thing we started. Gerne einen kurzen Augenblick.
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1: Im Studio der Nicola Katomas. Die Eidgenössische Finanzverwaltung hat vor den Kosten für ein zweites Luftabwehrsystem gewarnt. Auch mit einer allfälligen Erhöhung der Mehrwertsteuer bestehe vermutlich kein ausreichender Spielraum für diese Ausgaben, wie die NZZ mit Verweis auf interne Dokumente schreibt. Die Finanzverwaltung habe vom Verteidigungsdepartement einen Nachweis gefordert, wie die zusätzlichen Kosten gedeckt werden sollen. Ob überhaupt ein zweites Luftabwehrsystem gekauft wird, ist noch offen. Russlands Präsident Wladimir Putin weist die deutsche Verantwortungszuweisung für den Drohnenvorfall am Flughafen Leipzig zurück. Die von Deutschland vorgelegten Beweise seien gefälscht, sagte Putin bei einem Auftritt in Kirgisistan. Zuvor hatte Deutschland Russland für den Vorfall verantwortlich gemacht und Strafmaßnahmen angekündigt. NATO-Generalsekretär Mark Rutte unterstützt das Vorgehen. Die Beweise gegen Russland seien eindeutig, erklärte er. Die menschengemachte Erderwärmung wird sich laut dem UNO-Umweltprogramm nicht mehr auf 1,5 Grad begrenzen lassen. Die Welt steuere derzeit auf eine Erwärmung von rund 2,6 Grad gegenüber der vorindustriellen Zeit zu. Die 1,5 Grad Grenze dürfte in den kommenden Jahren dauerhaft überschritten werden, heißt es in einem Bericht. Entscheidend sei nun, das Überschreiten möglichst kurz zu halten und die Erwärmung rasch wieder unter 1,5 Grad zu senken. Mit jedem zusätzlichen Zehntelgrad und jedem weiteren Jahr nehmen Risiken und Schäden zu, warnt der Bericht. Der ukrainische Präsident Volodymyr Zelensky hat wegen Kiews Drohnenattacken alle Fluggesellschaften vor Gefahren über Russland gewarnt. Der russische Luftraum werde vollkommen unsicher, sagte Zelensky in seiner abendlichen Videobotschaft. Die Ukraine drohe dabei jedoch nicht der zivilen Luftfahrt oder einzelnen Flugzeugen. Der russische Luftraum werde wegen vielen Drohnen faktisch geschlossen. Russlands Präsident Wladimir Putin bezeichnete die ukrainischen Drohnenangriffe als Staatsterrorismus und kündigte eine Reaktion an. Am Hauptbahnhof Augsburg ist es heute Morgen zu einer Explosion gekommen. Mehrere Personen seien beim Vorfall leicht verletzt worden, wie die Allgäuer Zeitung berichtet. Wie es zur Explosion kam, ist laut den Beamten noch unklar. Die Polizei sei mit einem Großaufgebot vor Ort.
2: Das Wetter. Heute lässt sich die 9. Pause gut raus verlegen. Bis zu 22 Grad gibt es in Flims, 24 Grad in Schkuhl und 27 Grad im Kurrital. Dazu scheint fleissig die Sonne in Gesellschaft von ein paar Wolken. Die bleiben aber harmlos. Das gleiche Spiel haben wir dann auch am Donnerstag und Freitag. Es bleibt sonnig in der Südostschweiz bei 26 bis 27 Grad.
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2: Auf der Strasse ist aktuell alles im grünen Bereich soweit. Wir haben keine besondere Meldungen für euch. Kommen gut und sicher an.
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2: Kurz nach der 9. Ja, jetzt sollten wir wahrscheinlich langsam alle produktiv sein oder zumindest ein geöffnetes Dokument auf dem Bildschirm haben, falls jemand vorbeiläuft. Wir begleiten euch weiter durch den Mittwochvormittag. Schön, sind ihr mit uns unterwegs.

0: 12 Minuten ab der 9. Guten Morgen mit Radio Grischa.
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0: Unsere Moderatorin Jessica Capretz schaut sich die Wochen Kinderkrippen ein bisschen genauer an. Die Kita Gumbiniale Zwelle feiert nämlich das 5-jährige Jubiläum. Mit 8 Kindern hat damals alles angefangen, heute sind es über 20. In diesen 5 Jahren hat sich also einiges getan. Und wer eine Kita in einer kleinen Bergregion führt, muss vor allem eins sein, flexibel. Warum das so wichtig ist, das hören wir jetzt.
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3: Wir haben aber ein Team, wenn wir uns bei Apple gerannt haben. Wir haben ein Team, das schon Personen sind, die quasi schon Personen sind, die nicht mehr auf 10%. Oder wenn wir uns denken, dass wir schon 30 Personen haben, absolviert haben, unsere Prendisade, unsere Stanz, also tot. Also jetzt sind wir auch mega gewöhnt, einfach quasi schon uns.
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0: gemütlich gemacht. Durch den Mittwochsvormittag mit Musik von Jack Johnson und bereit als nächstes sehen wir das Duo da. Martin Garrix und Ed Sheeran repeated. Hören wir zusammen gleich in einem kurzen Augenblick.
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0: Schön sind wir da an dem Mittwochvormittag. Es ist jetzt den gerade halb 10.
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0: Ja, insgesamt haben wir einen freundlichen Mittwoch heute. Der Himmel ist zwar nicht ganz blau wegen ein paar ausdehnten, harmlosen Wolken, die da umeinander hängen. Die Sonne, die drückt aber doch immer wieder durch. Das bei Höchstwert von 20 Grad in Obersachsen, 21 Grad in Avella und bis zu 26 Grad geht es wieder in Wanks. Morgen Donnerstag und auch Freitag geht es freundlich und sonnig weiter. Die Höchstwerte liegen zwischen 6 und 27 Grad.
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0: Von der Strasse gibt es aktuell nichts Besonderes zu melden. Es rollt soweit störungsfrei durch die Südostschweiz. Schön losen der Radio Grischa an dem Mittwochvormittag. Mit euch Jessica Müller.

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0: Der Tom Gregory ist mit uns unterwegs an dem 2. Septembertag. Ja, noch eine Nacht schlafen und dann ist es soweit.
1: Jagd ist für mich ein wichtiger Bestandteil von der Bündnerkultur.
2: Das ist wirklich eine Lebenseinstellung, es ist eine Leidenschaft, die man lebt.
3: Bestens ist einfach auch die Kameradschaft.
0: 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Morgen fängt ja die Jagd im Kanton Graubünden in Glarus diesen Montag. Einer von vielen, der es kaum erwarten kann, ist der Radio Grisha-Hörer Marco Kuriger. Er ist zugezogener Bündner, wie er selber sagt, und von Obersachsen. Er ist letztes Jahr das erste Mal auf die Jagd gegangen und ist dementsprechend sehr unruhig gewesen.
4: Eine Nacht nicht schlafen, bevor man morgen früh raus ist. Nervös, Ungewissheit. Kommt ein Tier, kommt kein Tier. Wenn es kommt, erkenne ich das richtig? Darf ich das schiessen? Darf ich es nicht erlegen? Ja, so sehr grosse Anspannung.
0: Also viele Gedanken, die man sich da in der Nacht vor der Jagd macht. Auch dieses Jahr hat sich der Marco Kuriger vieles vorgenommen und ein Ziel gesetzt.
4: Ja, ich hoffe natürlich, dass ich einen schönen Hirsch schiessen kann. Das ist, glaube ich, die Hoffnung von wahrscheinlich jedem Jäger. Und sonst einfach wieder eine schöne Zeit haben, nach der Jagd können sagen, es sind schöne Ferien gewesen, ich bin erholt, ich habe es genossen und mir hat wieder einen Haufen Geschichten, die man das ganze Jahr, wenn man zusammensitzt, mal kann erzählen, was man alles erlebt hat auf der Jagd.
0: Die Jagd sei für ihn auch eine brutale Entschleunigung. Einfach mal anhocken, das Handy weglegen und im Moment leben. Morgen am 3. September ist also wieder soweit.
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0: Musik aus dem Jahre 1997 ist es gewesen. Bitter Sweet Symphony. Kurz vor den 9 Hammers. Vorher noch für euch bereit der Oli Mörs. Army of Two. Losen wir zusammen. Geht's als nächstes.
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1: Im Studio der Nicola Katomas. Bei dem Polizeieinsatz nach der Explosion am Augsburger Hauptbahnhof im Süden Deutschlands ist ein verdächtiger Gegenstand gefunden worden. Nach Polizeiangaben wurde der Hauptbahnhof jetzt komplett abgesperrt und der Zugverkehr eingestellt. Bei der Explosion heute Morgen seien zwei Personen leicht verletzt worden, wie die Allgäuer Zeitung berichtet. Die Polizei sei mit einem Großaufgebot vor Ort. Die eidgenössische Finanzverwaltung hat vor den Kosten für ein zweites Luftabwehrsystem gewarnt. Auch mit einer allfälligen Erhöhung der Mehrwertsteuer bestehe vermutlich kein ausreichender Spielraum für diese Ausgaben, wie die NZZ mit Verweis auf interne Dokumente schreibt. Die Finanzverwaltung habe vom Verteidigungsdepartement einen Nachweis gefordert, wie die zusätzlichen Kosten gedeckt werden sollen. Ob überhaupt ein zweites Luftabwehrsystem gekauft wird, ist noch offen. Lokale Stromgemeinschaften haben sich seit ihrer Einführung Anfang des Jahres rasch verbreitet. Laut einer Hochrechnung des Branchenverbands für Sonnenenergie gibt es inzwischen rund 1800 solcher Zusammenschlüsse in der Schweiz. In den Gemeinschaften können Produzenten und Verbraucher selbst erzeugten Solarstrom direkt in der Nachbarschaft handeln. Im Durchschnitt zählen die Gemeinschaften gut 7 Teilnehmende, es gibt aber auch größere mit knapp 30 Anschlüssen. Günstigere Billete allein bringen Ausflügler kaum dazu, vom Auto auf den öffentlichen Verkehr umzusteigen. Das zeigt eine Studie der Hochschule Luzern im Auftrag des Bundesamts für Straßen. Wichtiger seien praktische Verbesserungen, etwa direkte Verbindungen oder ein Gepäckservice bis ans Reiseziel. Heute werden rund 70% der Ausflüge und Ferienreisen mit dem Auto gemacht. Die menschengemachte Erderwärmung wird sich laut dem UNO-Umweltprogramm nicht mehr auf 1,5 Grad begrenzen lassen. Die Welt steuere derzeit auf eine Erwärmung von rund 2,6 Grad gegenüber der vorindustriellen Zeit zu. Die 1,5 Grad-Grenze dürfte in den kommenden Jahren dauerhaft überschritten werden, heißt es in einem Bericht. Entscheidend sei nun, das Überschreiten möglichst kurz zu halten und die Erwärmung rasch wieder unter 1,5 Grad zu senken. Mit jedem zusätzlichen Zehntelgrad und jedem weiteren Jahr nehmen Risiken und Schäden zu, warnt der Bericht.
2: Wetter. Auch der 2. September-Tag der präsentiert sich insgesamt freundlich und sonnig. Ein paar ausdehnte Wolken kommen mal in die Quere, aber die bleiben soweit harmlos. Das bei maximal 20 Grad heute in Zellerina. 22 Grad gibt es in Flims und bis zu 26 Grad in Sargans. Der Donnerstagmorgen und auch der Freitag, die knüpfen Tage an. Es geht im gleichen Stil weiter mit viel Sonne und Temperaturen bis zu 27 Grad.
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2: In der Südostschweiz kommen wir aktuell störungsfrei von A nach B. Wir haben keine besonderen Meldungen. Drei Minuten nach die 10 Uhr und jetzt für euch bereit die besten Griechen-Hits nonstop bis 11 Uhr. Heute mit dabei die beiden da. Eike und Tina Turner, den haben wir aber auch noch einen gemütlichen Start.
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2: der Cat Stevens Morning has broken out mit B und dann gibt's da auch noch einen schönen

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1: Im Studio der Nicola Katomas. In Deutschland hat es in den letzten Tagen mehrere Anschläge gegeben. Zuletzt war der Hauptbahnhof im bayerischen Augsburg vollständig abgesperrt. Dani Glur.
2: In der Nacht ist beim Bahnhof eine Handgranate explodiert, dabei haben sich zwei Jugendliche verletzt. Daraufhin hat die Polizei einen unbekannten Gegenstand gefunden. Das war aber ein Fehlalarm. Details zum Vorfall sind noch nicht bekannt. Im Westen von Deutschland geht die Polizei nach einer Störung von einem Umspannwerk gestern Abend davon aus, dass es eine vorsätzliche Tat war. Bei einem zweiten Umspannwerk im Osten sind gestern Morgen zwei Sprengsätze explodiert. Da hat das Innenministerium vom Land Brandenburg von einem Anschlag. Gleichzeitig hat der deutsche Außenminister gestern Abend Russland für den Drohnenangriff auf dem Flughafen Leipzig verantwortlich gemacht und davon gewarnt, dass es zu weiteren Anschlägen könnte kommen.
1: Lokale Stromgemeinschaften haben sich seit ihrer Einführung Anfang des Jahres rasch verbreitet. Laut einer Hochrechnung des Branchenverbands für Sonnenenergie gibt es inzwischen rund 1800 solcher Zusammenschlüsse in der Schweiz. In den Gemeinschaften können Produzenten und Verbraucher selbst erzeugten Solarstrom direkt in der Nachbarschaft handeln. Im Durchschnitt zählen die Gemeinschaften gut 7 Teilnehmende, es gibt aber auch größere mit knapp 30 Anschlüssen. Günstigere Billete allein bringen Ausflügler kaum dazu, vom Auto auf den öffentlichen Verkehr umzusteigen. Das zeigt eine Studie der Hochschule Luzern im Auftrag des Bundesamts für Straßen. Wichtiger seien praktische Verbesserungen, etwa direkte Verbindungen oder ein Gepäckservice bis ans Reiseziel. Heute werden rund 70% der Ausflüge und Ferienreisen mit dem Auto gemacht. Die menschengemachte Erderwärmung wird sich laut dem UNO-Umweltprogramm nicht mehr auf 1,5 Grad begrenzen lassen. Die Welt steuere derzeit auf eine Erwärmung von rund 2,6 Grad gegenüber der vorindustriellen Zeit zu. Die 1,5 Grad Grenze dürfte in den kommenden Jahren dauerhaft überschritten werden, heißt es in einem Bericht. Entscheidend sei nun, das Überschreiten möglichst kurz zu halten und die Erwärmung rasch wieder unter 1,5 Grad zu senken. Mit jedem zusätzlichen Zehntelgrad und jedem weiteren Jahr nehmen Risiken und Schäden zu, warnt der Bericht.

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1: Mittwoch, der 2. September. Guten Morgen wünsche ich. Aufgestanden wären wir mal. Den Rest gehen wir jetzt Schritt für Schritt an. Kaffee organisieren, Augen vollständig öffnen und dann lassen wir uns überraschen, was der Tag mit uns vorhat. Schön, habt ihr schon eingestellt? Das ist das Radio von da. Der nächste Song, der kommt aus der Zeit, wo One Direction noch komplett gsi sind und Millionen von Teenie herzlich höher geschlagen haben. Still My Girl, das Jahr hat genau noch 120 Tage. Habt ihr eure Ziele dieses Jahr schon erreicht oder habt ihr da noch das eine oder andere offen? Der Immanuel Giger hat mal in unserer Somedia-Redaktion nachgefragt.
2: Ich habe noch Canyoning auf dem Plan zu machen. Canyoning ist, wenn du in einer Schlucht quasi über die Felsen gehst und dann in der Schlucht entlang bädelst.
3: Im Herbst müssen wir nachholen, falls es nicht mehr so weit kommt.
4: Eine ganz gute Idee habe für das Weihnachtsgeschenk für meinen Weihnachtswichtel.
5: Ich würde mich gerne zuerst mal einen neuen Job einigermaßen zurechtfinden und beweisen. Und ich hoffe, dass ich ganz, ganz viel lerne.
6: Der wievielte Tag von deinem Job ist heute?
5: Der erste.
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1: Durchgekommen ist heute nämlich Ursula aus Champfer. Guten Morgen.
7: Guten Morgen.
1: Ursula, der Tag ist noch so jung, aber du hast schon einen Haufen erledigt. Erzähl mal, was hast du schon alles gemacht heute Morgen?
7: Ich habe gemerkt, dass man im Garten wieder mal spritzen sollte. Also das ist jetzt gemacht. Dann habe ich die ersten zwei Kaffee gehabt. Und jetzt freue ich mich wieder auf einen sonnigen Tag.
1: Erste Aussage für dich. Es ist noch nie so früh gewimmelt worden in Graubünden. Wegen dem heissen und trockenen Sommer sind die Winzer und Winzerinnen jetzt schon in den Rebbergen unterwegs. Zweite Aussage. Es ist nichts Außergewöhnliches, dass schon Anfang September gewimmelt wird. Das ist auch schon in den letzten Jahren so gewesen.
7: Ich sage es nicht nice. Ja, sie sind schon in den
1: Sie sind schon in der Rebberge unterwegs, das ist wichtig und da kommt auch schon dein Applaus.
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0: Goes heisst das Lied von Sängerin Annick Aussagoin.
1: Im Song geht es darum, wie man eine sensitive Wahrnehmung als eine Art Superkraft nutzen kann. Wir singen ja im Chorus «I hear echoes from my soul, keep me dancing through the storm». Und ja, es geht also darum, dass man genau den Sturm, der einem könnte treiben könnte, nutzt und daraus einen Tanz macht. Und eigentlich jeden, ja, jeglichen Widerstand loslässt. Also pures Vertrauen, null Kontrolle.
0: Für das Lied hat sie mit einem britischen Musikproduzenten zusammengeschafft, der seit kurzem in der Schweiz wohnt. Der hat vorher schon mit dem James Blunt, Matt Sheeran oder dem Liam Gallagher zusammengeschafft und jetzt eben auch mit Annick.
1: Ich arbeite mega gerne mit ihm zusammen. Wir haben auch einen sehr guten Flow, muss ich sagen. Und ja, wir machen eigentlich auch alles zusammen, also schreiben und produzieren. Und er ist ja natürlich ein sehr guter Songwriter und Produzent und er kann sich sehr gut auch in meine Klangwelt hineinfühlen. Und so lerne ich halt mega viel, während es dann immer noch am Schluss genauso meinen Touch hat und das fühle ich sehr. Und ja, für was er mega bekannt ist, ist seine Vocal Recordings. Er hat mega krasse Skills und ja, für das schätze ich ihn sehr und da lege ich auch mega viel Wert drauf.
0: Wie das die Zusammenarbeit von Annick und dem Musikproduzent Julian Simmons tönt, hören wir jetzt in ihrem Lied «Echoes» hier für euch auf Radio Grisha.
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1: Im Studio der Nicola Katomas. In Deutschland hat es in den letzten Tagen mehrere Anschläge gegeben. Zuletzt war der Hauptbahnhof im bayerischen Augsburg vollständig abgesperrt. Dani Glur.
2: In der Nacht ist beim Bahnhof eine Handgranate explodiert, dabei haben sich zwei Jugendliche verletzt. Daraufhin hat die Polizei einen unbekannten Gegenstand gefunden. Das war aber ein Fehlalarm. Details zum Vorfall sind noch nicht bekannt. Im Westen von Deutschland geht die Polizei nach einer Störung von einem Umspannwerk gestern Abend davon aus, dass es eine vorsätzliche Tat war. Bei einem zweiten Umspannwerk im Osten sind gestern Morgen zwei Sprengsätze explodiert. Da hat das Innenministerium vom Land Brandenburg von einem Anschlag. Gleichzeitig hat der deutsche Außenminister gestern Abend Russland für den Drohnenangriff auf dem Flughafen Leipzig verantwortlich gemacht und davon gewarnt, dass es zu weiteren Anschlägen könnte kommen.
1: Bundesangestellte nehmen immer seltener Geld aus ihrem Unterstützungsfonds in Anspruch. Im vergangenen Jahr zahlte der Fonds laut dem Blick nur noch 11.000 Franken aus. 2016 waren es noch 285.000 Franken. Der Fonds verfüge über ein Vermögen von rund 30 Millionen Franken und unterstütze Bundesangestellte in finanziellen Notlagen, etwa bei Schuldensanierungen oder Härtefällen. Flusskreuzfahrten werden bei Schweizer Reisenden offenbar immer beliebter. Das berichtet das Westschweizer Radio und Fernsehen RTS. Besonders gefragt sind Reisen auf Flüssen wie dem Rhein und der Donau. Ein großer Anbieter meldet nach der Pandemie ein jährliches Umsatzwachstum von rund 10%. Besonders beliebt sind die Reisen bei Pensionierten. Sie schätzen laut RTS unter anderem die kleineren Schiffe und die ruhigere Atmosphäre im Vergleich zu Hochseekreuzfahrten. Eine Woche nach der verheerenden Sturzflut im Himalaya ist die Zahl der Todesopfer in Nepal auf über 1.100 gestiegen. Von den bisher geborgenen Leichen hätten lediglich 95 an betroffene Familien übergeben werden können, teilte die nepalesische Polizei mit. Weit über 4.000 Menschen werden immer noch vermisst. Als Auslöser der Sturzflut gilt ein Abbruch großer Mengen an Gletschereis und Felsgestein.
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3: Am Mikrofon der Livio Biondini. Die IBC Energiewasserkur senkt per Anfang nächstes Jahr ihre Strompreise. Je nach Stromverbrauch sinken die Kosten um 4,1 bis 4,6%. Ein typischer Haushalt zahlt durch das jährlich zwischen 33 und 61 Franken weniger. Möglich wird das laut der IBC vor allem durch tiefere Energiepreise sowie rückläufige Kosten für Systemdienstleistungen und Stromreserven. Gleichzeitig will die IBC weiter in den Ausbau und Modernisierung vom Kurer Stromnetz investieren. Da damit soll die Stromversorgung auch im Hinblick auf die zunehmende Elektrifizierung sicher und zuverlässig bleiben. In Churer Altstadt hat es gestern Abend einen Wohnungsbrand gegeben, wir haben schon darüber berichtet. Brennt hat eine Wohnung im zweiten Stock von einem Mehrfamilienhaus in der Altstadt. Die Feuerwehr Chur ist mit 40 Einsatzkräften ausgerückt und hat zuerst vier Personen aus der Wohnung über einen Brandherd evakuiert, wird die Stadtpolizei mitteilt. Dank einem schnellen Löschungseinsatz hätte das Übergreifen der Flammen auf weitere Gebäude können verhindert werden. Wie die Polizei schreibt, dürften zwei brennende Kerzen den Brand ausgelöst haben. Die Feuerwehr hat die Wohnung komplett zerstört und ein Mehrfamilienhaus grossen Sachschaden angerichtet. Kantonspolizei und Staatsanwaltschaft Graubünden klären die weiteren Umstände zum Brand ab. Auf dem Rathausplatz in Glaris dreht sich am Samstag alles um Brustkrebsprävention und Früherkennung. Der sogenannte Pink Cube bietet kostenlose Informationen, persönliche Beratungen durch Fachpersonen und Tastuntersuchungen vor Brust an. Jedes Jahr erkranken in der Schweiz rund 6.800 Frauen und 60 Männer neu an Brustkrebs. Eine frühzeitige Diagnose erhöht Heilungschancen und macht häufig schonendere Behandlungen möglich, wie es eine Mitteilung heisst. Der Kanton Glarus führt nächstes Jahr als 20. Kanton ein organisiertes Mammographie-Screening-Programm ein. Frauen zwischen 50 und 74 kriegen künftig alle zwei Jahre eine Einladung zur freiwilligen Untersuchung. Die Grundversicherung übernimmt Kosten ohne Anrechnung an Franchise. Der Pink Cube steht diesen Samstag auf dem Rathausplatz in Glarus.
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5: Ja, günstiger tanken können wir sonst nicht mehr, außer in der Südostschweiz. Das aber natürlich nur Vitamin D. Ja, es ist sonnig. Ja, 27 Grad. Auch in Katzis, in Glarus 26, in Schkuhl 24 Grad. Morgen Donnerstag und auch am Freitag haben wir wieder viel Sonne zum Tanken, aber auch ein paar Wolken mit bis zu 27 Grad.
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5: Dann schauen wir auf die A13, St. Margrethe, Richtung Sargans. Zwischen Oberried und Sennwald haben wir Stau, das wegen Bauarbeiten. Sonst sieht es gut aus auf den Strassen von der Südostschweiz. Nehmen Sie gemütlich. Ich bin Sarah Marti, wünsche einen guten beim Radio von da. Gerne begleite euch durch den Mittag. Schön, sind ihr mit uns mit dabei.

0: Melanie, hier auf Radio Grischa, 8 Minuten nach die 12 Hemmers und nach dem Mittag hat man ja gerne noch gemütlich einen Kaffee oder wer nicht gerne hat, vielleicht auch einen heissen Schocke. Und für das braucht man ja eine passende Tasse und die haben wir für euch. Die Radio Grischa Tasse mit dem Rocco drauf. Sieht fancy aus und ich kann euch garantieren, dann sind ihr die coolsten, weil sonst hat ganz sicher niemand so eine und der strahlt euch auch niemand im Büro. Weil sonst sehen die Teiler ja eigentlich immer gleich aus, oder? Aber die eben nicht. Einfach ein bisschen special. 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

0: Justin Bieber, Love Yourself. 13 Minuten nach die 12 haben wir es und es ist etwas. Irgendwie kauft man das nie, aber der Schrank ist gleich voll. Die Tassen, oder? Bei mir ist eine ganz wilde Kombination von Farben, von Mustern, von allem Möglichen. Aber eben wichtig ist ja gleich, dass man sie daheim hat, weil ich bin jetzt ein riesen Kaffeetrinker.
1: Man hat sie einfach irgendwie daheim, gell? Die stehen einfach rum im Kasten und eben, es ist so eine alles für alles Braucher, keine Ahnung, wie man dem soll sagen. Aber eben für den Kaffee, für die Jockey, im Winter irgendwie, wenn du krank bist, für den Tee, zum Kochen brauchst du auch ab und zu.
0: Ja, die sogenannten Wasser oder so. Cakes heisst das.
1: Genau.
0: Ein Kuchen in einer Tasse machen.
1: Alles Mögliche. Ja, ich glaube, so eine Tasse kannst du einfach immer brauchen. 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
0: Genau, und so eine Radio Grischen-Tasse, die gehört dann euch, wenn ihr mitspielen in der Buchstabensuppe. Und ich garantiere euch, die stratzt euch niemand im Büro, weil sonst, wenn du so weisse Tassen hast, einfach so 0815, dann sind die auf einmal einfach weg. Und ich glaube, wenn der Mitarbeiter oder Mitarbeiterin die euch stratzt, dann seht ihr sie auf jeden Fall, weil die ist special. 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

0: Ein guter Wunsch hier auf Radio Grischa und sie da kann nicht nur gut singen, nein, ich finde, ja, sie hat eigentlich schon auch noch ein gutes Herz. Eigentlich, das Wort, das ich jetzt gesagt habe, eben, eigentlich hat sie jetzt ein bisschen abgespielt. Nein, ich meine, das ist voll ernst. Sie hat nämlich 50.000 Dollar gespendet. Das für eine Frau, die einen Unfall hatte, während diese Frau eben über die anderen geholfen hat, die auch einen Unfall hatte. Mega herzig. 50.000 Dollar, das nimmt man natürlich. Wir kriegen jetzt Taylor Swift mit Elizabeth Taylor noch vor die halbe Eis.
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0: Taylor Swift beim Radio, von das ist halbe eins und jetzt zur Bilag. Beim Mittag kriegen wir die Meldungen aus der Region vom Livio Biondini.
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2: Bei einem Wohnungsbrand in der Churer Altstadt sind gestern Abend 4 Personen mit einer Drehleiter evakuiert worden. Wir haben darüber berichtet. Die Personen sind medizinisch untersucht worden und unverletzt geblieben, wie die Stadtpolizei Chur mitteilt. Die betroffene Wohnung im zweiten Obergeschoss ist komplett zerstört worden und am Mehrfamilienhaus ist ein grosser Sachschaden entstanden. Nach ersten Erkenntnissen dürften 2 brennende Kerzen das Feuer ausgelöst haben, wie es weiter heisst. Die Brandursache wird weiter untersucht. Die IBC Energiewasser Chur senkt Anfang nächstes Jahr ihre Strompreise. Ein typischer Haushalt spart dann je nach Verbrauch zwischen 33 und 61 Franken pro Jahr. Das entspricht einer Reduktion von 4,1 bis 4,6%. Grund dafür sind laut der IBC vor allem tiefere Energiepreise sowie rückläufige Kosten für die Stromreserven und Systemdienstleistungen. Gleichzeitig investiert das Unternehmen weiter in den Ausbau und Modernisierung des Churer Stromnetz. Der Glarner Regierungsrat lehnt die Einführung vom sogenannten Pact Civil de Solidarité, kurz PAX, ab. Die neue Rechtsform für Paare soll mehr Schutz und Rechtssicherheit als Konkubinat bieten, aber weniger weit gehen als die Ehe. Laut der Regierung würde eine dritte Partnerschaftsform aber zusätzliche rechtliche Abgrenzungsfragen, mehr Aufwand für Zivilstandsämter und Anpassungen im kantonalen Recht verursachen. Die Glarner Regierung lehnt auch einen eigenen Straftatbestand für Mobbing und Cybermobbing ab. Die vorgeschlagene Strafnorm sei zu weit gefasst und die Abgrenzung zwischen unerwünschtem Verhalten und strafbarem Mobbing schwierig. Zudem könnten die zusätzlichen Anzeigen die Strafjustiz weiter belasten. Die zuständige Nationalratskommission will mit neuen Regelungen Gesetzeslücken schliessen. Vorgesehen sind bei Mobbing bis zu 1 Jahr und bei Cybermobbing bis zu 3 Jahre Freiheitsstrafe oder eine Geldstrafe.
0: Das Wetter. Sonne gibt's heute für uns. DZ eigentlich 29 Grad in Grono. Zunterfetz 25, zu Davos heute 19 Grad. Den nächsten Tag geht's auch sonnig weiter mit bis zu 27 Grad morgen.
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0: Wir haben Stau auf der A13 St. Margrethe Richtung Sargans zwischen Obried und Zehnwald, das wegen Bauarbeiten. Sonst sieht es gut aus auf der Strasse von der Südostschweiz. Drei Minuten nach die halbe Eis haben wir's. Ich bin Sarah Marti und zusammen gehen wir nachher zurück in Stifti. Es wird ein bisschen aushelfen. Anscheinend sollen die Lernenden eben nicht mehr so gut sein wie früher. Ja, was so genau los ist, das gibt's nach 3 Songs nur hier auf Radio Grischen.

0: Tascha hier auf Radio Grischa. Ich wünsche einen schönen Mittag und zusammen gehen wir jetzt in die Stifte. Ja, für viele ist das ja, man soll sagen, prägend gewesen, oder? Man muss einfach ein bisschen unten durch. Und am Anfang hat man ja wirklich gar keine Ahnung, was man da eigentlich genau macht. Ja, anscheinend wird das keine Ahnung haben schlimmer. Das laut einer Umfrage von der Schweizer Wirtschaftsverbände. Schweizer Lernende werden die immer schlechter im Lesen, Schreiben und Rechnen. Jedes fünfte Unternehmen überlege sich darum, weniger zu ausbilden, Bundeshausredakteur Dani Glur.
1: Die Lehrbetriebe beurteilen fast die Hälfte der Lehrlinge als mindestens ungenügend beim Lesen und Rechnen. Sogar fast zwei Drittel sind es beim Schreiben. Für die Lehrbetriebe heisst das, es wird aufwendiger, Lehrlinge auszubilden. Und das könnte zum Problem werden, sagt Dieter Klei, stellvertretender Direktor vom Schweizerischen Gewerbeverband.
2: Wir befürchten, dass die Ausbildungsbereitschaft, insbesondere von kleinen und Kleinstbetrieben, könnte darunter leiden, dass die sich dann sagen, ja, wenn wir die Lehrstellen nicht mehr mit genügend guten Leuten besetzen können, dann bieten wir die Lehrstellen gar nicht mehr an. Und das wäre natürlich jammerschade.
1: Einerseits bedeutet die schlechteren Grundkompetenzen Lesen, Schreiben und Rechnen mehr personellen Aufwand für den Ausbildungsbetrieb. Der Aufwand ist aber auch finanziell, zum Beispiel für Kurs für die Lehrlinge. Für Rudolf Minsch, Chefökonom von Economy Suisse, ist darum klar, so kann es nicht weitergehen.
3: Passieren muss vor allem, dass man während der obligatorischen Schulzeit sich nochmal stärker auf die Grundkompetenzen fokussiert und sagt, da darf man keinen Kompromiss machen.
1: Es liegt aber nicht nur an der Schule, die ganze Gesellschaft, also auch die Eltern oder auch die Unternehmen, sind in der Verantwortung. Und auch auf KI können wir die Tendenz nicht abschieben, sagt der Rudolf Minsch.
3: Wir glauben nicht, dass die KI jetzt alleine dafür verantwortlich ist, dass die Grundkompetenzen abgenommen haben in den letzten Jahren. Die Tendenz ist schon 5-10 Jahre im Gang und hat mit KI vielleicht eine Verstärkung zur Folge, aber nicht, dass das alleine der Auslöser ist.
1: Und gerade wenn man KI einsetzen will, sei es umso wichtiger, dass man gut schreiben kann, sagt Rudolf Minsch. Sonst versteht einem die KI nämlich nicht oder falsch.
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0: Der Summer mit Potential da auf Radio Grisha. In 10 Minuten haben wir es eins.
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0: 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Ist so das Holz das Erste, das man holt, oder?
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0: Ich hoffe, ihr habt nach dem Mittag Zähne geputzt. Katy Perry, der wäre noch froh, der küsst nämlich Frauen. Er engt das jetzt nicht so aufs Geschlecht ein. Hauptsache, es sind Fremde, findet eben der Bär mit Kissing Strangers. Wir hören auch noch vor die Eyes.
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1: Im Studio Celina Urech. Ein Gericht in der Westschweiz hat die Abstimmungszeitung des Ja-Komitees zur Neutralitätsinitiative gestoppt. Grund ist die Falschaussage, dass Linke und Grüne Ja zur Initiative sagen würden. Über 4 Millionen Exemplare der Abstimmungszeitung werden zurzeit in fast alle Schweizer Haushalte verteilt. Politikerinnen und Politiker legen darin ihre Argumente für das Anliegen von SVP-Altbundesrat Christoph Blocher dar. Auf der letzten Seite heißt es dann fälschlicherweise, Grüne und Linke sagen Ja. Geklagt hatte ein grüner Nationalrat. Bundesangestellte nehmen immer seltener Geld aus ihrem Unterstützungsfonds in Anspruch. Im vergangenen Jahr zahlte der Fonds laut dem Blick nur noch 11.000 Franken aus. 2016 waren es noch 285.000 Franken. Der Fonds verfüge über ein Vermögen von rund 30 Millionen Franken und unterstütze Bundesangestellte in finanziellen Notlagen, etwa bei Schuldensanierungen oder Härtefällen. Hotels in Schweizer Bergregionen sollen mit einem Förderprogramm des Bundes modernisiert werden. Der Bundesrat will dafür während 8 Jahren insgesamt 100 Millionen Franken bereitstellen. Das Geld ist für Umbauten und Sanierungen von Hotels und anderen Beherbergungsbetrieben vorgesehen. Voraussetzung ist, dass die Gebäude energetisch verbessert werden und weniger Energie verbrauchen. Mit dem Programm sollen Investitionen angestoßen und die Tourismusbetriebe in den Berggebieten fit für die Zukunft gemacht werden. In der Straße von Hormus sind iranischen Angaben zufolge 2 Öltanker auf Seeminen gefahren. Explosionen und Brände hätten die Crews zum Verlassen ihrer Schiffe gezwungen, teilten die Revolutionsgarden mit. Es seien Strafmaßnahmen vorgesehen für die Reedereien, die illegale Routen nutzen, hieß es in der Erklärung weiter. Die Vorfälle lassen sich nicht unabhängig überprüfen. Eine Woche nach der verheerenden Sturzflut im Himalaya ist die Zahl der Todesopfer in Nepal auf über 1100 gestiegen. Von den bisherigen geborgenen Leichen hätten lediglich 95 an betroffene Familien übergeben werden können, teilte die nepalesische Polizei mit. Weit über 4000 Menschen werden immer noch vermisst. Als Auslöser der Sturzflut gilt ein Abbruch großer Mengen an Gletschereis und Felsgestein im Himalaya.
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2: Am Mikrofon der Livio Biondini. Die IBC Energiewasserkur senkt per Anfang nächstes Jahr ihre Strompreise. Je nach Stromverbrauch sinken die Kosten um 4,1 bis 4,6%. Ein typischer Haushalt zahlt durch das jährlich zwischen 33 und 61 Franken weniger. Möglich wird das laut der IBC vor allem durch tiefere Energiepreise sowie rückläufige Kosten für Systemdienstleistungen und Stromreserven. Gleichzeitig will die IBC weiter in den Ausbau und Modernisierung des Kurstromnetz investieren. Da damit soll die Stromversorgung auch im Hinblick auf die zunehmende Elektrifizierung sicher und zuverlässig bleiben. In Churer Altstadt hat es gestern Abend einen Wohnungsbrand gegeben, wir haben schon darüber berichtet. Brennt hat eine Wohnung im zweiten Stock von einem Mehrfamilienhaus in der Altstadt. Die Feuerwehr Chur ist mit 40 Einsatzkräften ausgerückt und hat zuerst 4 Personen aus der Wohnung über einen Brandherd evakuiert, wird die Stadtpolizei mitteilt. Dank einem schnellen Löschungseinsatz hätte das Übergreifen von den Flammen auf weitere Gebäude können verhindert werden. Wie die Polizei schreibt, dürften 2 brennende Kerzen den Brand ausgelöst haben. Das Feuer hat die Wohnung komplett zerstört und ein Mehrfamilienhaus grossen Sachschaden angerichtet. Kantonspolizei und Staatsanwaltschaft Graubünden klären die weiteren Umstände zum Brand ab. Auf dem Rathausplatz in Glaris dreht sich am Samstag alles um Brustkrebsprävention und Früherkennung. Der sogenannte Pink Cube bietet kostenlose Informationen, persönliche Beratungen durch Fachpersonen und Tastuntersuchungen vor Brust an. Jedes Jahr erkranken in der Schweiz rund 6.800 Frauen und 60 Männer neu an Brustkrebs. Eine frühzeitige Diagnose erhöht Heilungschancen und macht häufig schonendere Behandlungen möglich, wie es Mitteilung heisst. Der Kanton Glarus führt als 20. Kanton ein organisiertes Mammographie-Screening-Programm ein. Frauen zwischen 50 und 74 kriegen künftig alle 2 Jahre eine Einladung zur freiwilligen Untersuchung. Die Grundversicherung übernimmt Kosten ohne Anrechnung an Franchise. Der Pink Cube steht diesen Samstag auf dem Rathausplatz in Glarus.
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4: Simpel wie Spaghetti zum Mittag ist das heutige Wetter. Sonnig ist es, mehr habe ich nicht zu sagen. 27 Grad sind es in Katzis, in Glarus 26, in Schkuhl heute 24 Grad. Auch morgen und auch am Freitag haben wir wieder viel Sonne. Ein paar Wolken gibt es gleich mit bis zu 27 Grad.
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4: Wir haben Stau auf der A13, St. Margrethe, Richtung Sargans zwischen Oberried und Sennwald, das wegen Bauarbeiten. Sonst sieht es gut aus auf der Strasse von der Südostschweiz. Nehmt es gemütlich.

Durch den Mittwoch, Mittag. Ja, bei vielen kribbelt es wahrscheinlich schon lange in den Finger. Morgen geht es ja dann los, die Bühner Hochjagd. Mit dabei ist auch der Marco Kuriger. Was seine Ziele denn für dieses Jahr sind und auf was er sich vor allem freut, das hören wir nach drei Songs, nur hier auf Radio Grischen, 6 Minuten nach die 1.

0: Du kriegst gerade viel Energie von James Blunt und vom Robin Schulz. 16 Minuten nach die Eishammers.
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3: Bestens ist einfach auch die Kameradschaft.
0: Auf der Jagd mit Radio Grisha. Ja, die fährt morgen an. Die Hochjagd im Kanton Graubünden, im Glarus, ist es am Montag. Einer von vielen Wahrscheinlichen, der es kaum kann erwarten kann, das ist der radiogreischer Hörer, der Marco Kuriger. Er ist zugezogener Bündner, wie er selber über sich sagt. Jetzt wohnt er aber in Obersachsen. Er ist letztes Jahr das erste Mal auf die Jagd und ist dementsprechend sehr unruhig gewesen.
4: Eine Nacht nicht schlafen, bevor man morgen früh raus ist. Nervös, Ungewissheit. Kommt ein Tier, kommt kein Tier. Wenn es kommt, erkenne ich das richtig, darf ich das schiessen, darf ich es nicht erlegen. Ja, so sehr grosse Anspannung.
0: Viele Gedanken, die man sich hier in der Nacht vor der Jagd macht. Auch dieses Jahr hat sich der Marco viel vorgenommen und Ziel gesetzt.
4: Ja, ich hoffe natürlich, dass ich einen schönen Hirsch kann schiessen. Das ist, glaube ich, die Hoffnung von wahrscheinlich jedem Jäger. Und sonst einfach wieder eine schöne Zeit haben, nach der Jagd können sagen, es sind schöne Ferien gewesen, ich bin erholt, ich habe es genossen und wir haben wieder einen Haufen Geschichten, die wir das ganze Jahr, wenn wir zusammensitzen, mal kann erzählen, was man alles erlebt hat auf der Jagd.
0: Die Jagd ist für den Marco eine Entschleunigung. Einfach einmal anhocken, das Handy weglegen und im Moment leben. Morgen ist es dann also soweit. Auf der Jagd mit Radio Grisha.

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0: In 5 Minuten haben wir es 13:30. Zu welchem Song habt ihr eigentlich früher in eurem Kinderzimmer tanzt? Das war ja meistens so die Zeit gewesen, kurz nach dem Mittag, wenn die Eltern wieder arbeiten sind und man hat als Golf einfach Zeit gehabt, um ein bisschen tanzen und eben nicht beobachtet werden. Bei mir war es der da gewesen. Könnt ihr euch jemanden denken? Ich gehöre zur Generation Z. Shakira, die war bei mir als Golf mega, mega in. Gewesen. Und die hat ja einen Hüftschwung. Ich wollte den amigs nachmachen. Naja, mehr oder weniger ohne Erfolg, gell? Ja, ich komme nicht an die Sängerin her. Wir hören sie auf jeden Fall mit Whenever, Wherever, noch vor die 13:30.
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0: macht sie ja mit dem Hüftschwung. Shakira, hier auf Rädergrieschen. Es ist 13:30.
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0: Sonnig ist es heute in der ganzen Südostschweiz, auch warm bei 29 Grad in Grono. Zu Unterfetz sind es 25, zu Davos 19 Grad. Und den nächsten Tag geht es genau gleich weiter mit viel Sonne und 27 Grad morgen.
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0: Dann schauen wir auf die A13 Sargans Richtung St. Margrethe. Wir haben zwischen Buchs und Haag Stau. Das wegen Bauarbeiten und auch Stau auch wegen Bauarbeiten hat es auf der A13 St. Margrethe Richtung Sargans zwischen Oberried und Senwald. Kommen wir gut durch den Mittwochmittag am 2. September. Zeit, um einmal ein Fazit zu suchen. Es sind eben genau noch 120 Tage, bis dann das Jahr passé ist. Was für Ziel man sich da noch setzen kann gegen Ende Jahr, das gibt es gerade bei mir, der Sarah Marti, als nächstes.

0: beim Radio. Von da, ich wünsche ganz einen schönen Mittwoch am 2. September. Und es geht ja amigs brutal schnell, das Jahr. Ja, wir haben noch genau 120 Tage und dann ist schon wieder vorbei. Zeit, um sich also Ziel stecken. Das ist ja immer gut, auch unsere Redaktion hat sie.
1: Ich habe noch Canyoning auf dem Plan zu machen. Canyoning ist, wenn du in einer Schlucht quasi über die Felsen gehst und dann in der Schlucht entlang bädelst.
2: Im Herbst müssen wir nachholen, falls es nicht mehr so weit kommt.
3: Eine ganz gute Idee habe für das Weihnachtsgeschenk für meinen Weihnachtswichtel.
4: Ich würde mich gerne zuerst mal einen neuen Job einigermaßen zurechtfinden und beweisen und ich hoffe, dass ich ganz, ganz viel lerne.
5: Der wievielte Tag von deinem Job ist heute?
4: Der erste.
3: Überlegen, wie viele Leute man zu einer Hochzeit einladen sollte.
6: Weltfrieden, ganz, ganz viele Bilder malen. Krümpelturnier, Sieg für die Medien heimholen, natürlich, ohne Beibrüche. Mit einem Hattrick vom Star-Stürmer Carsten Michels.
0: Ja gut, mit ihm kann es ja nur klappen. Ich wünsche allen einen schönen Mittwoch.

Telly Golding hier auf Radio Grieche. Ich wünsche einen schönen Mittwoch und von wegen. Hey, Pokémon ist nur für Kinder. Er hier zum Beispiel ist ein grosser Fan und mit 35 Jahren schon lange erwachsen.

So cool findet er es, dass er dem Ganzen so gerne ein Lied gewidmet hat. Eben auch an der Pokémon WM war er. Ja, das gibt's wirklich. Er hat dort ein Konzert gespielt. Ja, wer sagt, Musik darf bei Sänger die einzige Interesse sein? Wir hören mit Camera hier auf Radio Grischen.

0: Einen schönen Nachmittag. In 5 Minuten haben wir es 2 und jetzt habe ich gute Launenfreude bereit. Kannst ja nicht ruhig hocken, auch wenn es nur ein bisschen der Zeigefinger bewegen ist auf dem Steuerrad. Shaking Stevens, You Drive Me Crazy, noch vor der 2.
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1: Im Studio Celina Uhrech. Ein Gericht in der Westschweiz hat die Abstimmungszeitung des Ja-Komitees zur Neutralitätsinitiative gestoppt. Grund ist die Falschaussage, dass Linke und Grüne Ja zur Initiative sagen würden. Über 4 Millionen Exemplare der Abstimmungszeitung werden zurzeit in fast alle Schweizer Haushalte verteilt. Politikerinnen und Politiker legen darin ihre Argumente für das Anliegen von SVP-Altbundesrat Christoph Blocher dar. Auf der letzten Seite heißt es dann fälschlicherweise, Grüne und Linke sagen Ja. Geklagt hatte ein grüner Nationalrat. Der Bundesrat will eine einheitliche Regelung gegen sogenannte Konversionsmaßnahmen. Das geltende Recht bietet zwar bereits einen weitreichenden Schutz, doch der kantonale Flickenteppich mache eine Regelung auf Bundesebene prüfenswert. Konversionstherapien haben zum Ziel, die sexuelle Orientierung von lesbischen, schwulen, bisexuellen oder transgeschlechtlichen Menschen umzupolen. Der Bundesrat lehnt diese Praktiken klar ab und verurteilt diese. Hotels in Schweizer Bergregionen sollen mit einem Förderprogramm des Bundes modernisiert werden. Der Bundesrat will dafür während 8 Jahren insgesamt 100 Millionen Franken bereitstellen. Das Geld ist für Umbauten und Sanierungen von Hotels und anderen Beherbergungsbetrieben vorgesehen. Voraussetzung ist, dass die Gebäude energetisch verbessert werden und weniger Energie verbrauchen. Mit dem Programm sollen Investitionen angestoßen und die Tourismusbetriebe in den Berggebieten fit für die Zukunft gemacht werden. Eine Woche nach der verheerenden Sturzflut im Himalaya ist die Zahl der Todesopfer in Nepal auf über 1100 gestiegen. Von den bisherigen geborgenen Leichen hätten lediglich 95 an betroffene Familien übergeben werden können, teilte die nepalesische Polizei mit. Weit über 4000 Menschen werden immer noch vermisst. Als Auslöser der Sturzflut gilt ein Abbruch großer Mengen an Gletschereis und Felsgestein im Himalaya. Bei einem Busunglück in der beliebten Ferienregion Südsinai in Ägypten sind 16 Menschen ums Leben gekommen und mindestens 28 Personen verletzt worden. Das teilt das ägyptische Gesundheitsministerium mit. Medienberichten zufolge überschlug sich der Bus bei einem Unfall. Die Unfallursache ist noch unklar.
2: Wetter. Es ist sonnig heute in der Südostschweiz, 27 Grad haben wir in Katzis. In Glarus sind 26 und in Schkuhl heute 24 Grad. Morgen und dann auch am Freitag gibt es weiterhin viel Sonne, auch ein paar Wolken mit bis zu 27 Grad.
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2: Wir haben an 2 Abschnitten Stau, beides wegen Bauarbeiten. Das SIG auf der A13, St. Margrethe, Richtung Sargans zwischen Obriet und Zenwald. Wie auch in die andere Richtung, A13, Sargans, Richtung St. Margrethe, zwischen Buchs und Haag.

Gut, durch den Mittwoch mit dem Radio von da und jetzt habe ich eine Stunde nonstop Musik für euch bereit mit dabei, der da. Da bin ich gerade irgendwie in einem verrauchten Festzelt. Fasnacht zum Beispiel, oder? Alparosa, der geht immer den Anfang nach The Gardener and the Tree mit Postcards. Nehmen Sie gemütlich.

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1: Im Studio Celina Urech. Beim Schützen von Aarau handelt es sich um einen Amokläufer. Das teilt der Polizeikommandant der Kantonspolizei Aargau, Michael Leupold, mit. Beim Angriff auf eine Rave-Party letzten Sonntag in Aarau waren eine Person getötet und 6 verletzt worden. Beim mutmaßlichen Täter handele es sich um einen 43-jährigen Schweizer ohne Migrationshintergrund aus dem Kanton Jura, sagt Leupold.
2: Heute können wir sagen, dass dieser Anschlag vom Sonntagmorgen dem Szenario Amok zuzuordnen ist. Und wir können diese Aussage mit hoher Sicherheit so vornehmen.
1: Der Täter habe am Rave rund 40 Mal geschossen. Er stellte sich nach der Tat bei der Kantonspolizei Jura. Der Bundesrat will eine einheitliche Regelung gegen sogenannte Konversionsmaßnahmen. Das geltende Recht bietet zwar bereits einen weitreichenden Schutz, doch der kantonale Flickenteppich mache eine Regelung auf Bundesebene prüfenswert. Konversionstherapien haben zum Ziel, die sexuelle Orientierung von lesbischen, schwulen, bisexuellen oder transgeschlechtlichen Menschen umzupolen. Der Bundesrat lehnt diese Praktiken klar ab und verurteilt diese. Schwerkriminelle Jugendliche sollen härter bestraft werden. Das fordert die zuständige Ständeratskommission. Der maximale Freiheitsentzug ab 16 Jahren soll von 4 auf 6 Jahren und bei 15-Jährigen von 1 auf 2 Jahren erhöht werden. Der Nationalrat wollte noch weiter gehen. Er wollte, dass Jugendliche bei schweren Verbrechen nach dem Erwachsenenstrafrecht beurteilt werden können. Als nächstes entscheidet der Ständerat über den Vorstoß. In der Straße von Hormus sind iranischen Angaben zufolge 2 Öltanker auf Seeminen gefahren. Explosionen und Brände hätten die Crews zum Verlassen ihrer Schiffe gezwungen, teilten die Revolutionsgarden mit. Es seien Strafmaßnahmen vorgesehen für die Reedereien, die illegale Routen nutzen, hieß es in der Erklärung weiter. Die Vorfälle lassen sich nicht unabhängig überprüfen. Bei einem Busunglück in der beliebten Ferienregion Südsinai in Ägypten sind 16 Menschen ums Leben gekommen und mindestens 28 Personen verletzt worden. Das teilt das ägyptische Gesundheitsministerium mit. Medienberichten zufolge überschlug sich der Bus bei einem Unfall. Die Unfallursache ist noch unklar.

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1: Jessica Caprez schaut sich die Woche eine Kita ganz genau an. Die Kita Combiniala Zwelle feiert nämlich ihr 5-jähriges Jubiläum. Mit 8 Kindern hat alles angefangen, mittlerweile sind es über 20. In diesen 5 Jahren hat sich in der Kita so einiges tun. Und wer eine Kita in einer kleinen Bergregion führt, muss vor allem eins sein, nämlich flexibel. Warum das so wichtig ist, das hören wir jetzt.
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1: Im Studio Celina Urech. Beim Schützen von Aarau handelt es sich um einen Amokläufer. Das gibt die Aargauer Polizei bekannt. Beim Angriff auf eine Rave-Party letzten Sonntag waren eine Person getötet und 6 verletzt worden. Beim mutmaßlichen Täter handelt es sich um einen 43-jährigen Schweizer ohne Migrationshintergrund aus dem Kanton Jura. Der Mann habe wahllos auf die Partygänger geschossen, sagt Matthias Schillknecht, Gesamteinsatzleiter bei der Kantonspolizei Aargau.
2: Von außerhalb des Geländes schoss der Täter über 40 Mal mit einer Waffe der Kategorie Sturmgewehr wahllos in die Menschenmenge auf dem Festgelände.
1: Der Täter stellte sich nach der Tat bei der Kantonspolizei Jura. Schwerkriminelle Jugendliche sollen härter bestraft werden. Das fordert die zuständige Ständeratskommission. Der maximale Freiheitsentzug ab 16 Jahren soll von 4 auf 6 Jahren und bei 15-Jährigen von 1 auf 2 Jahren erhöht werden. Der Nationalrat wollte noch weiter gehen. Er wollte, dass Jugendliche bei schweren Verbrechen nach dem Erwachsenenstrafrecht beurteilt werden können. Als nächstes entscheidet der Ständerat über den Vorstoß. Am Flughafen Zürich ist es heute zu Wartezeiten von bis zu 80 Minuten gekommen. Grund dafür ist ein neues EU-Passsystem, wie Blick berichtet. Betroffen seien demnach Drittstaatsangehörige. Das neue System erstellt neu bei der Ersteinreise ein persönliches Dossier mit den Personalien, Reisedokumentdaten und biometrischen Daten wie Gesichtsbild und Fingerabdrücke. Reisende mit Schweizer Pässen oder jenen von EU-EFTA-Staaten spazieren hingegen entspannt an der wartenden Menschenmenge vorbei. Der Bundesrat will einer Wasserstofftransitleitung durch die Schweiz nicht finanziell absichern. Eine Finanzierungslösung müsse von der Transit Gas AG kommen, teilt der Bundesrat mit. Die Entwicklung des Schweizer Wasserstoffmarktes sei unsicher. Ein übergeordnetes öffentliches Interesse oder ein Marktversagen, das eine staatliche Unterstützung rechtfertigen könnte, sei nicht nachzuweisen.
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4: Sonnig ist es heute in der Südostschweiz. Bis am Abend 27 Grad haben wir in Katzis. In Glarus sind 26, die Schule heute 24 Grad. Morgen Donnerstag und dann auch am Freitag. Geht es genau gleich weiter. Wir haben viel Sonne, Vitamin D, kann man tanken, mit bis zu 27 Grad.
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4: Wir haben Stau auf der A13, sehr ganz richtig, St. Margrethe, zwischen Buchs und Haag. Das wegen Bauarbeiten, sonst sieht alles gut aus auf der Strasse von der Südostschweiz. Nicht mehr lang geht's und dann ist das Saison-Highlight. Das Kilchberger Schwinget. Nur die besten 60 Schwinger sind mit dabei. So eben auch der Armon Orlik. Wir schauen nochmal auf seinen Sieg auf den Königstitel. Das gerade als nächstes hier auf Radio Grischa. Ich bin Sarah Marti und das ist der Tom Gregory mit How It Was Before. 4 Minuten nach der Ferien haben wir's.

0: 9 Minuten nach die 4 haben wir. Sie sind da auf Radio Grieche. Schön, sind ihr mit uns mit dabei. Und lang geht's nicht mehr. Am Samstag steht das Saison-Highlight an. Am Kirchberger Schwingen messen sich die besten ausgewählten 60 Schwinger aus den Teilverbänden im Sagmel. Aus dem Nordostschweizer Team auch der amtierende König Armon Orlik am Start. Schon ein Jahr ist es her, dass der Meyenfelder sich zum Titel geschwungen hat. Und auch heute noch schwelgt er in Erinnerungen.
1: Ich würde schon sagen, die nach dem 8. Gang sind halt auch eben effektiv die schönsten Erinnerungen, die ich den Reichmut Pirmin besiegen konnte. Und nachher zusammen mit der ganzen Kurve können feiern, den Sieg. Und nachher dann, ja, sicher auch so den Moment nach dem Schlussgang, wo es dann irgendwie so durch klar war, dass ich den Königstitel auch noch kriege.
0: Hat er den Titel also recht können feiern. Jetzt hat er aber das Kilchberger im Fokus. Das findet nur alle 6 Jahre statt. Um 8:30 ist dann am Samstag das Anschwingende. Aus dem Sendegebiet auch mit dabei ist der Josias Müller, der Christian Biesch und der Marco Goetz.

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0: Der neue von Ariana Grande, Hate Stera Mate, You Love Me, beim Radio. Von da, wir kennen sie ja von überall. Dinos. Sei es auf der Schulsack von der Kind oder irgendwelchen Geschichten im Bücher oder auch im Fernsehen. Im Naturmuseum zu Chur gibt es genau heute Abend eine Ausstellung, wo es um die Tierli geht. Der Saurier auf der Spur ist das Motto und dort gibt es ganz viel Spannendes zu entdecken und natürlich auch zu lernen. Erzählt Rico Stecher, er ist eigentlich Säcklehrer, aber arbeitet auch für das Naturmuseum und befasst sich mit Fossilien.
1: Thema in der Sonderausstellung unten ist ja Altern oder wie man altert. Und da liegt es ja eigentlich nach mit den Fossilien, die ja sehr uralt sind. Und gleich die einzelnen Individuen, die man findet, Knochenteile und so weiter, sind von Tieren, die ja nicht so alt sind. Und das gibt eigentlich noch eine spannende Geschichte.
0: Zu referieren und unterrichten kennt Rico Stecher bestens aus seinem Alltag als Lehrer. Aber was fasziniert ihn an den Fossilien und den Dinos?
1: Die Fossilien, das ist ja eigentlich eine andere Welt. Eine Welt, die wir nicht mehr sehen, wie sie war, sondern wir sehen einfach die Überreste. Und ich bin einer, der gerne in die Natur geht. Ich bin einer, der gerne beobachtet, schaut, findet, sucht. Auch, man muss ja auch nicht immer etwas finden, aber auch suchen. Und wenn man dann so gerne etwas findet, ist es noch spannender. Und es geht auch darum, dass man auch nicht nur Sachen findet, die man schon kennt, sondern auch Sachen findet, die man noch nicht kennt. Und das ist etwas, was mich extrem fasziniert.
0: Schon Haufen hat er beim Forschen entdeckt, Rico Stecher. Heute Abend im Bündner Naturmuseum. Alles rund um Saurier, erfahrender Dötabführung, ist vom 6. bis 7.

Ich wünsche einen schönen Nachmittag beim Radio. Von dann, wer nur noch Minuten und auf die Uhr schaut und auf den Feierabend wartet. Denkt dran, ihr seid nicht allein.

0: Also, nicht mein gemeint, ich mag eigentlich noch, aber die Cat Burns, die findet eben Know That You're Not Alone. Also, ihr seid nicht allein. Wir hören sie noch vor die halbe Fünfe.
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0: Cap Burns hier auf Radio Grischa. Wir haben selber 5. Es geht heute recht sonnig zu Ende und am Morgen geht es dann mit der Sonne weiter. 31 Grad haben wir in Grono. In Wallenstadt sind 27 und auf der Linzerheit morgen 21 Grad. Am Freitag kriegen wir auch wieder viel Vitamin D ab. Ganz viel Sonnenstrahlen mit bis zu 30 Grad.
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0: Wir haben den Feierabendverkehr in der Stadt Chur, der so langsam aber sicher anfängt. Ein paar Minuten länger haben wir auf der Massenzerstrasse, der Kasernenstrasse und im Weltstörfli. Ich wünsche einen ganz schönen Mittwoch beim Radio von da und nachher kommen wir zur Musik von da. Ich bin Sarah Marti, cool sind ihr mit dabei. Da ist der Elton John und Sam Fender Talk to You. 10 Minuten über die halbe 5 haben wir. Ich wünsche einen ganz schönen Nachmittag.

0: Ketzai mit Animal da auf Radio Grieche. Wir kommen zur Musik aus der Region, Immanuel Giger.
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0: Goes heisst das Lied von Sängerin Annick Aussagoin.
1: Im Song geht es darum, wie man eine sensitive Wahrnehmung als eine Art Superkraft nutzen kann. Wir singen ja im Chorus «I hear echoes from my soul, keep me dancing through the storm». Und ja, es geht also darum, dass man genau den Sturm, den einem könnte treiben, nutzt und daraus einen Tanz macht. Und eigentlich jeden, ja, jeglichen Widerstand loslässt. Also pures Vertrauen, null Kontrolle.
0: Für das Lied hat sie mit einem britischen Musikproduzenten zusammengeschafft, der seit kurzem in der Schweiz wohnt. Der hat vorher schon mit dem James Blunt, Matt Sheeran oder dem Liam Gallagher zusammengeschafft und jetzt eben auch mit Annick.
1: Ich arbeite mega gerne mit ihm zusammen. Wir haben auch einen sehr guten Flow, muss ich sagen. Und ja, wir machen eigentlich auch alles zusammen, also schreiben und produzieren. Und er ist ja natürlich ein sehr guter Songwriter und Produzent und er kann sich sehr gut auch in meine Klangwelt hineinfühlen. Und so lerne ich halt mega viel, während es dann immer noch am Schluss genauso mein Touch hat und das fühle ich sehr. Und ja, für was er mega bekannt ist, ist seine Vocal Recordings. Er hat mega krasse Skills und ja, für das schätze ich ihn sehr und da lege ich auch mega viel Wert drauf.
0: Wie das die Zusammenarbeit von Annick und dem Musikproduzent Julian Simmons tönt, hören wir jetzt in ihrem Lied «Echoes» hier für euch auf Radio Grisha.
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Musik aus der Region von Annick mit Echoes beim Radio von Damenmann. Weiter, da ist der Bruno Mars. On My Soul. In 12 Minuten haben wir es dann 5. Ihr seid da auf Radio Grieche. Schön, sind ihr mit uns mit dabei.

0: Bruno Mars, All My Soul, hier auf Rädergrieschen. In 10 Minuten haben wir es dann 5 und Grabünen schon durchzogen mit Haufen Tunnel. Und die müssen ja immer top gewertet sein. Denn, wenn mal etwas passiert, muss auch alles funktionieren. Wir dürfen bei einem der wichtigsten Tunnel hinter Kulissen schauen, dein Fritschi.
1: Genau, wir können den Sicherheitsapparat beim San Bernardino-Tunnel anschauen. Was passiert bei einem Unfall, was bei einem Brand? Dazu gehört auch der Fluchtweg unter dem Tunnel. Vielleicht für den einen oder anderen ein bisschen ungewohnt eng, man hat aber genug Platz. Und sicher, sage ich es auch.
2: Jedes Jahr wird praktisch jede Anlage voll kontrolliert. Wir simulieren Brandfälle und dann schauen wir, ob die Ventilation läuft, die Vollbeleuchtung läuft, diese Telefone funktionieren, die Stromversorgung mit Batterien funktionieren.
1: Alles safe, sagt der Offizier von der Schadenwehr Reto Mantovani. Eine super interessante Reportage von der Betriebsleitzentrale bis zum Fluchttunnel. Wir zeigen euch die Sicherheit vom San Bernardino-Tunnel im Infokompakt.
0: Das auf Radio Grischa, kurz nach die 5 Uhr, heute mit dem Dies Fritschi.

0: Ein gemütlicher machen wir hier auf Radio Grischa. In 5 Minuten haben wir es 5 Uhr und bei Chiefing machen wir weiter. Das mit dem Passenger Anywhere hören wir noch vor der 5
1: Uhr. 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
1: Im Studio Celina Urech. Beim Schützen von Aarau handelt es sich um einen Amokläufer. Das gibt die Aargauer Polizei bekannt. Der Mann hatte mit einer Kalaschnikow 40 Mal wahllos auf Partygänger geschossen. Am Montag stellte er sich schließlich der Kantonspolizei Jura. Dort habe er gesagt, dass es ihm gesundheitlich nicht gut gehe, sagt Christoph Rüdi, Leiter der Staatsanwaltschaft Lenzburg-Aarau.
2: Diese Angaben deuten darauf hin, dass beim Beschuldigten ein psychisches Leiden vorhanden sein dürfte, was weiter abzuklären sein wird. Über das Motiv des Beschuldigten konnten bislang keine gesicherten Erkenntnisse gewonnen werden.
1: Warum der Mann den Amoklauf in Aarau verübt hat, ist unklar. Die Polizei geht von einem Zufall aus. Beim Angriff auf eine Rave-Party letzten Sonntag waren eine Person getötet und 6 verletzt worden. Am Flughafen Zürich ist es heute zu Wartezeiten von bis zu 80 Minuten gekommen. Grund dafür ist ein neues EU-Passsystem, wie Blick berichtet. Betroffen seien demnach Drittstaatsangehörige. Das neue System erstellt neu bei der Ersteinreise ein persönliches Dossier mit den Personalien, Reisedokumentdaten und biometrischen Daten wie Gesichtsbild und Fingerabdrücke. Reisende mit Schweizer Pässen oder jenen von EU-EFTA-Staaten spazieren hingegen entspannt an der wartenden Menschenmenge vorbei. Der Bundesrat will eine Wasserstofftransitleitung durch die Schweiz nicht finanziell absichern. Eine Finanzierungslösung müsse von der Transit Gas AG kommen, teilt der Bundesrat mit. Die Entwicklung des Schweizer Wasserstoffmarktes sei unsicher. Ein übergeordnetes öffentliches Interesse oder ein Marktversagen, das eine staatliche Unterstützung rechtfertigen könnte, sei nicht nachzuweisen. Zahlreiche Schweizer Hilfswerke sind nach der verheerenden Sturzflut in Nepal vor Ort im Einsatz. Die Katastrophe forderte bislang mehr als 1000 Menschenleben und über 4000 Personen gelten noch als vermisst. Schätzungsweise seien 90.000 Menschen von den Folgen der Flut betroffen. Zehntausende befinden sich laut Hilfsorganisationen in einer prekären Lage und benötigten dringend Notunterkünfte, Trinkwasser und Nahrungsmittel. Behörden beobachteten zudem die Gefahr von Krankheitsausbrüchen durch verunreinigtes Wasser.
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4: Der heutige Tag, der geht freundlich zu Ende und auch morgen geht es mit der Sonne weiter. 26 Grad haben wir morgen zu Glarus, 23 in Disentis und im Bivio haben wir 19 Grad. Am Freitag sieht es eigentlich genau gleich aus. Viel Sonne, warme Temperaturen mit bis zu 30 Grad.
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4: 3 Minuten nach der 5 Uhr haben wir hier auf Radio Grischa und wir haben den Feierabendverkehr in der Stadt Chur. Ein paar Minuten länger haben wir im Weltstörfli beim Rossboden und der Masanzerstrasse.

0: 7 Minuten nach der 5 Uhr haben wir. Sie wünschen einen ganz schönen Abend. Wir sind hier auf Radio Grischa.
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2: Tausende von Autos und anderen Gefährten fahren jeden Tag durch den San Bernardino-Tunnel. Aber was ist denn, wenn etwas passiert? Ein Brand oder ein Unfall? Wir haben hinter die Kulissen geschaut. Vom Sicherheitsapparat vom San Bernardino-Tunnel, von der Betriebsleitzentrale bis runter zum Fluchttunnel. Anfangen tun wir mit einer Testfläche mit Haufen verschiedenen Bäumen, denn der Kanton Graubünden will herausfinden, welche Baumarten die Hitze am ehesten vertragen. Mein Name ist Dias Fritschi, schön sind ihr mit dabei. Der Hitzesommer dieses Jahr macht den Bündner Wälder zu schaffen. Fachleute gehen davon aus, dass es auch in Zukunft eher heiss und trocken sein wird. Um auf das zu reagieren, testet der Kanton Baumarten, die sich für das veränderte Klima eignen. Eine der Testflächen ist das Meienfeld. Zarina von Weissenfloh ist dort vorbeigegangen.
3: Oberhalb von Meienfeld sind auf einer grossen Wiese 18 verschiedene Baumarten gepflanzt. Es hat zum Beispiel Lärchen, Buchen und Krisebäume. Das Projekt ist im 2017 gestartet und ginge etwa 30 Jahre, sagt Marco Vanoni. Er leitet beim Amt für Wald- und Naturgefahren den Bereich Schutzwald und Waldökologie.
4: Da werden verschiedene Baumarten getestet, wie sich die unter den heutigen Bedingungen schon eignen zum Aufwachsen. Und zwar hat man die Baumarten ausgewählt im Hinblick auf den Klimawandel, zum Austesten, welche Baumarten von welchen Herkünften sich wo eignen in der Schweiz zum zukünftigen empfehlen können.
3: Von jeder Baumart gibt es mehrere Exemplare. Sie kommen die aus verschiedenen Regionen in der Schweiz und gewisse aus dem Ausland. Ein paar sind gar nicht gewachsen, andere sind bis zu 3 Meter hoch und gewisse gerade mal einen halben Meter.
4: Wir stehen hier auf einem Platz, wo Eichen gepflanzt sind, und zwar Traubeneichen. Und da hat man Eichen aus verschiedenen Herkünften und sieht jetzt an dem Beispiel, dass diese Eiche zwar noch nicht besonders gross ist, wenn man aber genauer schaut und unter den Stamm anschaut, dann hat er schon so eine Dicke. Bedeutet, der Baum hat von Anfang an eigentlich probiert, da in die Wurzeln zu investieren und von Grund auf gut wachsen, damit er dann halt länger und widerstandsfähiger da bleiben kann.
3: Der Kanton will in Zukunft vor allem auf Eichen setzen. Die in Meienfeld bleibt dort, wo sie ist, so wie alle Bäume auf der Testfläche. Sie werden dort mehr oder weniger sich selber überlassen.
4: Bäume kann man leider, wenn sie bezahlt sind, nicht mehr gut verpflanzen, weil ihre Wurzeln einfach zu tief und zu breit gehen. Darum sind die Baumarten jetzt da, werden mit der Zeit halt vielleicht ein bisschen ausgedünnt, weil sie zu eng stehen, dann muss man die einen dann entfernen. Wir haben aber immerhin dann eben vielleicht bis in 30 Jahren da ein Netz an 18 Baumarten, die sich dann von da aus auch weiter verbreiten in andere Gegenden vom Kanton.
3: Nach 5 Jahren Testbetrieb können die sie noch nicht viel Erkenntnis liefern. Bäume brauchen die mehrere Jahre, um richtig wachsen.
4: Wichtig ist sicher zu erkennen, können die Baumarten mit den heutigen Bedingungen schon aufwachsen? Haben sie Mühe mit Trockenheit im Sommer oder haben sie Mühe mit Frost im Winter? Für das haben wir ein Netz an Testpflanzungen, das bis ins Oberringen hingeht.
3: Über den ganzen Kanton verteilt gibt es 8 Flächen. Diese Massnahmen braucht es, um langfristig am Wald zu helfen. Weil die Sommer immer heißer und trockener werden, haben die Bäume immer mehr Mühe. Innen ging es dieses Jahr nicht allzu gut, sagt Marco Vanoni.
4: Zuerst gelitten haben Birken, die man schon im Juli gesehen hat. Dann später, Anfang August, sind auch noch Buchen dazugekommen, primär. Man hat aber auch Föhren schon gesehen, die abgestorben sind. Und bei den Buchen ist es vor allem das Problem, weil das in vielen Gebieten Hauptbaumart ist.
3: Gewisse Arten haben jetzt schon braune Blätter. Das zeigt einen Blick an den Waldrand. Es sollte eigentlich erst im späteren Herbst so sein. Die Entwicklung mache ihm Sorgen.
4: Weil man einfach zuschauen muss, wie sich der Wald früher verfärbt und gewisse Bäume nächstes Jahr auch absterben. In Wäldern, wo wir eine hohe Vielfalt haben, ist das weniger das Problem, als in Wäldern, wo wir wenige Baumarten haben. Und wir probieren seit längerem eigentlich die Baumartenvielfalt zu fördern, um zukünftig besser vorbereitet zu sein auf so Entwicklungen.
3: Für das tun die Forstbetriebe den Wald regelmässig ausholzen und Bäume pflanzen. Grundsätzlich kann sich die Natur von selber anpassen, aber das braucht Jahrzehnte, während der Klimawandel vergleichsweise schnell ginge. Ganz hoffnungslos sei die Situation aber nicht.
4: Der Wald selber ist Schutz retten. Es braucht einfach Massnahmen. Wir müssen dranbleiben, wir müssen dem Wald die Zeit auch geben. Und falls einmal der Wald zusammenbricht und Funktion nicht erfüllen kann, dann müssen wir als Notmaßnahmen auch technische Schutzmaßnahmen in Betracht ziehen.
3: Das könnten zum Beispiel Schutznetz gegen Steinschlag sein oder Lawinenverbauungen.
2: Testfelder sind ein Projekt vom Bund und Kanton. Entsprechend wird es von beiden zusammen finanziert. In der ganzen Schweiz gibt es 56 Flächen. Bewirtschaftet werden sie jeweils von den Waldeigentümern. Zum Meienfeld ist das die Stadt. Die Benzinpreise sind schon länger hoch. Momentan zahlt man so um die 2 Franken für einen Liter Bleifrei 95. Mit dem weiteren Aufflammen vom Nahostkrieg dürften die Preise weiter steigen. Das merken auch die ÖV-Unternehmen in der Region. Der Florian Mani hat mit einem davon geredet.
5: Bei Bus und Service AG präsentieren sich 2 ganz unterschiedliche Ausgangslagen. Das fange ich nur schon beim Einkauf an, sagt der Ralf Kollecker. Er ist Vorsitzender der Geschäftsleitung. Bei Kurbus kaufe ich mir selber auf Vorrat.
6: Im Engadin sind wir mit unserer Partnerin, mit Postauto, eigentlich sehr stark an ihren Einkauf gebunden. Denn das andere ist grundsätzlich, wo wir uns schon früh Gedanken gemacht haben, zum Mildhybrid einzusetzen. Das sind Fahrzeuge, die einfach halt auch ein bisschen rekuperieren tun und ein bisschen weniger Diesel brauchen. Und wir haben mal ein System eingeführt, wo der Fahrer aufzeigen tut, wenn sie vorausschauend fahren tun, dass das sinnvoll ist für die Fahrgäste, für die Qualität, aber eben auch für die Umwelt.
5: Und gleich spüre ich mal den Preisdruck. Im Gegensatz zu privaten Unternehmen kann im öffentlichen Verkehr aber nicht einfach von heute auf morgen der Preis für ein Billett angepasst werden.
6: Im ÖV ist es so, dass wir immer so 2 Jahres-Offertetappen haben. Und dort tut man dann abmachen, einerseits, was sind Tarifmassnahmen, die die Fahrgäste mittragen müssen, was der Dezember wird sein. Das wird mithelfen, zum höhere Dieselpreise mittragen. Aber wir haben auch noch, dass natürlich dann die Abgeltung grundsätzlich auch von der öffentlichen Hand aufgesetzt wird.
5: Und das sei gerade bei Kurbus speziell. Sie können, wenn es kritisch werde, mit der Stadt das Gespräch suchen. Auch bei Engadinbus gäbe es die Möglichkeit zum Reden, einfach mit den Lieferanten. Und das klappe bis jetzt gut. Sie haben Verständnis für die momentane Situation.
6: Was will man ja in so einer Zeit auch? Man möchte ja, dass der ÖV auch eine Alternative ist zum privaten Auto. Und gerade dann ist es ja gerade die, die dann wirklich noch auf das Geld schauen müssen.
5: Das Zusammenstreichen vom Fahrplan zum Beispiel sei keine Option, um Geld zu sparen. Auf der anderen Seite werde ab 2028 die Flotte für Bus und Service AG laufend auf Elektrobus umgestellt. Der Ralf Kollecker stellt aber klar, Preisschwankungen gibt es nicht nur beim Diesel.
6: Auch dort gilt es halt auch mit Partnern wieder schauen, wie man das System kann abfedern kann, wie man das kann gut lösen kann. Und was noch ganz wichtig ist halt bei Elektromobilität, der Wirkungsgrad ist deutlich höher als mit dem Diesel. Es ist so ein ganzes System, ist viel komplexer, aber wenn man ehrlich ist, das an Energie, die ich einsetze, um vorwärts zu kommen, ist halt dort schon viel besser angewendet als mit Diesel.
5: Bis dahin gäbe es vor allem eins zum Tun. Hoffen, dass die Preise sich bald wieder entspannen.
2: Noch spüren die Fahrgäste im Bus nicht viel von den hohen Benzinpreisen. Eine Preiserhöhung bei den Billett gibt es aber mit dem Fahrplanwechsel im Dezember. Auch die privaten Transportunternehmen müssen mit der momentanen Situation umgehen. Wie sie das schaffen, gehört ihr morgen an dieser Stelle. Pro Jahr fahren mehr als 3 Millionen Fahrzeuge durch den San Bernardino-Tunnel. Im Durchschnitt sind das 8'500 pro Tag. Aber was ist, wenn in so einem stark befahrenen Tunnel ein Brand ausbricht oder ein schwerer Unfall passiert? Die Livia Jungo ist sich das vor Ort anschauen. Und es hat sich herausgestellt, dass vor allem eins zählt. Eine schnelle Reaktion der Einsatzkräfte.
7: So tönt es in der Betriebsleitzentrale in Thusis, wenn ein Alarm ausgelöst wird. Von da aus wird praktisch jeder Tunnel in Graubünden überwacht. Das mit Hilfe von Kameras. Die erkennen mit eingebauten Sensoren, wenn beispielsweise ein Auto plötzlich zmitzt in einem Tunnel stehen bleibt. Die Betriebsleitzentrale ist an 365 Tagen im Jahr zu jeder Tag- und Nachtzeit besetzt. Einer, der da schon seit 11 Jahren schafft, ist der Leiter der Sadi Anotta.
8: Unsere Hauptaufgabe sind die Betriebssicherheitsanlage zu kontrollieren und testen. Und bei Problemen müssen wir die technische Picke oder die Spezialisten aufbieten.
7: In 80-90% funktioniere mittlerweile alles automatisch. Bei Pannen oder Unterhaltsarbeiten in den Tunnel müssen der Sadia Notta und sein Team aber immer noch von Hand eingreifen. Einer, bei dem der ausgelöste Alarm den ankommt, ist der Daniele Succetti. Er ist der Kommandant von der Schadenwehr San Bernardino, eine spezialisierte Einsatzorganisation, die im Fall von einem Ereignis im Tunnel vor Ort ist und hilft.
9: Wir arbeiten in San Bernardino und wir haben einen Peak 24 Stunden pro Tag, ganze Jahr, auf Weihnachten, Ostern, alle Tage. Und unser Ziel ist, gehen in Einsatz, wenn es gibt ein Brand, ein Unfall oder eine Gefahr für die Straßenbenutzer zwischen Mesocco und Nufenem.
7: Die Schadenwehr San Bernardino ist gerade am Südportal stationiert. Wenn bei ihnen ein Alarm eingeht, müssen die Leute sehr schnell sein. Sie haben 3 Minuten, um sich parat zu machen und in maximal 12 Minuten müssen sie am Schadenplatz sein. Die Zeitangaben stehen so in das Schutzziel und gelten auch, wenn die Einsatzkräfte gerade tief und fest schlafen. Auch wenn das eine grosse Verantwortung und auch ein strenger Job ist, Daniele Succetti gefällt es, dass er so viel erlebt und Menschenleben retten kann.
9: Einmal, es war ein Unfall in San Bernardino-Tunnel, ein Selbstunfall. Wir haben gerettet. Es war im Fahrzeug eine alte Frau und ein alter Mann plus 2 Katzen. Und ein paar Monate später ist ein Brief gekommen mit geschrieben vielen, vielen Dank. Und dieser Brief war untergeschrieben von die Frau, der Herr und die 2 Katzen.
7: Wenn etwas im Tunnel passiert, ist nicht nur die schnelle Reaktion von der Schadenwehr wichtig. Es käme auch auf die funktionierende Technik an. Das sind beispielsweise Fluchtwege und ein eingebauter Rauchabzug, der in Brandfeldern dafür sorgt, dass die Leute im Tunnel nicht ersticken. Damit ich mir das System einmal anschauen kann, treffe ich den Offizier von der Schadenwehr, den Reto Mantovani. Er nimmt mich mit, 1 Stockwerk tiefer, nämlich unter dem Tunnel in der Fluchtweg. Da unten ist zwar alles gut beleuchtet, aber ein bisschen beklemmendes Gefühl habe ich in diesen engen Gängen dann gleich. Da unten ist es aber sicher, sagt der Reto Mantovani.
10: Jedes Jahr wird praktisch jede Anlage voll kontrolliert. Wir simulieren Brandfälle und dann schauen wir, ob die Ventilation läuft, die Vollbeleuchtung läuft, diese Telefone funktionieren, die Stromversorgung mit Batterien funktionieren.
7: Besonders wichtig ist, dass der Rauchabzug immer ohne Problem funktioniert.
10: Dieser Tunnel hat ein System der Abluftventilation, ist wie eine Erdkoch. Haben wir die Klappen oben und wenn es raucht etwas, dann öffnet sich die Klappen und die Ventilation nimmt das Rauchen weg.
7: Weil es unten in der Tunnel ziemlich beengend ist, gehen wir wieder rauf. Der Reto Mantovani erzählt mir, dass die Schadenwehr letztes Jahr 29 Mal ausrücken musste. 8 Mal sei Rauch oder ein Brand der Grund für den Einsatz gewesen, aber kein einziges Mal im Tunnel. Trotzdem hat der Offizier von der Schadenwehr ein paar Tipps parat, wie man sich in einem Notfall richtig verhaltet.
10: Bei einem Brand verlasse ich das Fahrzeug, gehe ich in der SOS-Telefon, lüte ich die Polizei, dann kann ich probieren zum Feuerlöschen nur am Anfang mit diesen Feuerlöschen in der SOS-Kasten. Wenn nicht funktioniert, dann gehe ich direkt in den Fluchtstollen.
7: Merken soll man sich die grüne Farbe. Ausgang mit dieser Kennzeichnung führen die in den Fluchttunnel. Alles, was orange kennzeichnet ist, habe mit dem SOS-Telefon zu tun. Und das sage ich kein sicherer Ort.
2: Und es gibt noch mehr Verhaltensregeln in einem Tunnel. Autofahrerinnen und Autofahrer sollten nie umkehren, auch nicht im Notfall. Außerdem sollte in jedem Fall der Notausgang gebraucht werden, auch wenn der Tunnelausgang nahe scheint. Wir haben noch die Meldungen vom Tag für euch, das mit dem Livio Biondini.
11: IBC Energiewasser Chur senkt Anfang nächstes Jahr ihre Strompreise. Ein typischer Haushalt spart dann je nach Verbrauch zwischen 33 und 61 Franken pro Jahr. Das entspricht einer Reduktion von 4,1 bis 4,6%. Grund dafür sind laut der IBC vor allem tiefere Energiepreise sowie rückläufige Kosten für die Stromreserven und Systemdienstleistungen. Gleichzeitig investiert das Unternehmen weiter in den Ausbau und Modernisierung des Churer Stromnetz. Bei einem Wohnungsbrand in der Churer Altstadt sind gestern Abend 4 Personen mit einer Drehleiter evakuiert worden. Wir haben darüber berichtet. Die Personen sind medizinisch untersucht worden und unverletzt geblieben, wie die Stadtpolizei Chur mitteilt. Die betroffene Wohnung im zweiten Obergeschoss ist komplett zerstört worden und am Mehrfamilienhaus ist ein grosser Sachschaden entstanden. Nach ersten Erkenntnissen dürften zwei brennende Kerzen das Feuer ausgelöst haben, wie es weiter heisst. Die Brandursache wird weiter untersucht. Graubünden und Glarus haben im August zusammen über 760'000 Franken von Schweizer Berghilfe gekriegt. 625'000 Franken gehen auf Graubünden, 138'000 Franken auf Glarus. Schweizweit werden 47 Projekte mit insgesamt rund 2,5 Millionen Franken unterstützt, wie es in der Mitteilung steht. Die Badewasserqualität in Graubünden und Glarus hat sich gegenüber letztes Jahr verbessert. Wie das Amt für Lebensmittelsicherheit und Tiergesundheit schreibt, sind 22 Freibäder kontrolliert worden. In 9 Anlagen hat es Mängel gegeben. Ein Becken hat wegen Fäkalkeim und Pseudonomaden vorübergehend geschlossen werden müssen. 41% der Bäder sind beanstandet worden. Letztes Jahr waren es noch 59% gewesen. Der Glarner Regierungsrat lehnt die Einführung vom sogenannten Pacte Civil de Solidarité, kurz PAX, ab. Die neue Rechtsform für Paare soll mehr Schutz und Rechtssicherheit als das Konkubinat bieten, aber weniger weit gehen als die Ehe. Laut der Regierung würde eine dritte Partnerschaftsform aber zusätzliche rechtliche Abgrenzungsfragen, mehr Aufwand für Zivilstandsämter und Anpassungen im kantonalen Recht verursachen. Die Glarner Regierung lehnt auch einen eigenen Straftatbestand für Mobbing und Cybermobbing ab. Die vorgeschlagene Strafnorm sei zu weit gefasst und die Abgrenzung zwischen unerwünschtem Verhalten und strafbarem Mobbing schwierig. Zudem könnten die zusätzlichen Anzeigen die Strafjustiz weiter belasten. Die zuständige Nationalratskommission will mit neuen Regelungen Gesetzeslücken schliessen. Vorgesehen sind bei Mobbing bis zu 1 Jahr und bei Cybermobbing bis zu 3 Jahre Freiheitsstrafe oder eine Geldstrafe. Auf dem Rathausplatz in Glaris dreht sich am Samstag alles um Brustkrebsprävention und Früherkennung. Der sogenannte Pink Cube bietet kostenlose Informationen, persönliche Beratungen durch Fachpersonen und Tastuntersuchungen vor Brust an. Jedes Jahr erkranken in der Schweiz rund 6'800 Frauen und 60 Männer neu an Brustkrebs. Eine frühzeitige Diagnose erhöht Heilungschancen und macht häufig schonendere Behandlungen möglich, wie es in der Mitteilung heisst. Der Kanton Glarus führt nächstes Jahr als 20. Kanton ein organisiertes Mammographie-Screening-Programm ein. Frauen zwischen 50 und 74 kriegen künftig alle 2 Jahre eine Einladung zur freiwilligen Untersuchung. Die Grundversicherung übernimmt Kosten ohne Anrechnung an die Franchise. Der Pink Cube steht diesen Samstag auf dem Rathausplatz in Glarus. Flums will Tempo 30 auf rund 80% vom Strassennetz einführen. Die Gemeinde hat die entsprechenden Verkehrsanordnungen für 5 Gebiete verfügt, wie es beim Sarganserländer heisst. Die Bevölkerung kann noch während 14 Tagen Rekurs einreichen. Im Mitwirkungsverfahren hat es aus der Bevölkerung nur wenig Einwände gegeben.
2: Und das war es mit dem Infokompakt. Diese Sendung findet ihr auf radiogriesia.ch. Mein Name ist Dias Fritschi. Ich wünsche allen zusammen ganz einen gemütlichen Abend.
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0: Wir sind hier auf Radio Grischa. Wir haben es 3 Minuten über die 17:30. Sonnig geht es heute zu Ende und am Morgen. Donnerstag geht es mit der Sonne weiter. 31 Grad haben wir in Gronomoren. In Wallenstadt sind 27, auf der Linzer Heid 21 Grad. Am Freitag kriegen wir auch wieder viel Vitamin D ab mit bis zu 30 Grad.
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0: Jetzt haben wir den Feierabendverkehr in der Stadt Chur. Ein paar Minuten länger haben wir im Weltstörfli, der Massenzenstrasse, Ringstrasse und auf dem Rastboden. Ich wünsche einen schönen Mittwoch beim Radio. Von da wir kommen zur Musik aus der Schweiz. Das ist der Seven mit Lisa und ich bin Sarah Marti. Cool sind ihr heute mit uns mit dabei.

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0: Musik aus dem Dolce Vita, Eros Ramazzotti, da auf Radio Grieche, es ist Viertel vor sechs.
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2: Am Mikrofon der Dies Fritschi. Es geht noch eine halbe Woche bis zum Höhepunkt der Schwingsaison 2026. Am Samstag ist das Kilchberger Schwingete. Das Fest mit dem eidgenössischen Charakter ist aber nicht nur für die Schwinger etwas Spezielles, sondern auch für die Kampfrichter. In diesem Jahr ist ein Bündner mit dabei, der Beitrag vom Rutschmänzi.
3: Nur gerade die besten 60 Schwinger dürfen das Kilchberger schwingen, beziehungsweise werden dort eingeladen. Bei den Kampfrichtern sind sogar nur 6, aus jedem Teilverband eine. Für den Nordostschweizer Schwingerverband dürfte der Bündner Christoph Günthardt gehen.
4: Und dann haben gedacht, ja, in dem Fall hat man einen Haufen Recht gemacht, dann hat man nicht nur falsche Sachen gemacht. Und mal wie viel mit schon ein bisschen Stolz, ja, was ich das noch ich erleben, ja.
3: Der Christoph Günthardt weiss schon seit dem März, dass er einer von diesen 6 Kampfrichtern am Kilchberger ist. Und auch seine beiden Gespändli kennt er schon. Er kampfrichtert zusammen mit dem Südwestschweizer und dem Nordwestschweizer Kollegen. Sie haben auf dem Weissenstein auch schon zusammen ein Schwingfest gemacht, quasi als Vorbereitung.
4: Dann kennst du ihn schon, wenn jetzt ins Kilchberg kommt, dann weiss ich schon, aha, das ist der und das ist der. Und ich weiss nicht mehr, wie wenn er tickt, sie müssen aber nicht ticken. Und das finde ich schon cool, dass man das in der Team-Einsatz miteinander macht.
3: Kampfrichter reisen schon einen Tag vor dem Schwingfest auf Kilchberg. Da werde unter anderem der Platz inspiziert, der Ablauf vom nächsten Tag und auch das Regelwerk noch einmal besprochen. Besonders freut sich der Christoph Günthardt auf zwei Sachen.
4: Sicher ist es eines der schönsten am Morgen, wenn die ganze Arena schon fast toll ist, die Schweizer Nationalhymne spielt. Und man kann auch schon dort unten in der Arena stehen, wir stimmen halt vor dem Salbmehl und ah, das ist dann schon, das hat man leicht hinhalten. Das ist ein ganz grosser Augenblick. Das ist etwas vom Schönsten.
3: Und das ist natürlich der Schlussgang auch noch einmal etwas ganz Spezielles. Dass während dem Fest alle Augen auf ihn als Kampfrichter gerichtet sind, störe ich ihnen nicht. Das kann er gut ausblenden. Und das muss er auch.
4: Man ist ja so fokussiert und dann vergisst man nicht alles das, was rundum ist. Ja, das ist auch jetzt, das müssen wir einfach können. Und das ist schon etwas, wo man sich jetzt mal aneignen muss, das ganze Zeug ein bisschen ausblenden kann, was man wirklich für die zwei Wochen schwingend die Aufmerksamkeit gibt, ja.
3: Er probiere dann aber gleich, dass er die spezielle Atmosphäre kann aufsaugen und das Fest trotz dem Fokus ein bisschen geniessen kann.
2: Los geht's, das Kilchberger schwingt am Samstagmorgen um 8 Uhr. 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

0: Tolly Humberstone hier auf Radio Grischa. Schön, sind ihr mit uns mit dabei.
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0: Da haben wir den Feierabendverkehr in der Stadt Chur. Ein paar Minuten länger haben wir im Rossboden auf der Massenzenstrasse, im Weltstörfli, der Kasernenstrasse und auf der Ringstrasse.

0: Mit Miracle da auf Radio Grieche und er da begleitet uns durch den Feierabend. Ganz Pacific durch den Abend mit dem Noah Ken. Wir hören ihn noch vor die 6 mit The Great Divide.
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1: Im Studio Celina Uhrech. Mehr Ernährungssicherheit und eine nachhaltige Landwirtschaft. Das ist das Ziel des Bundesrates für die zukünftige Agrarpolitik. Die Bäuerinnen und Bauern sollen mehr unternehmerische Freiheiten erhalten, sagt Bundesrat Guy Parmelin.
2: Landwirtinnen und Landwirte sollen Direktzahlungen künftig vermehrt für ihre erzielten Ergebnisse erhalten. Das schafft mehr unternehmerischen Spielraum und das stärkt die Eigenverantwortung der Landwirtinnen und Landwirte.
1: Nicht nur Landwirtinnen, sondern auch Konsumenten sollen mit der neuen Strategie zu einem nachhaltigen Ernährungssystem beitragen. Nun beginnt die öffentliche Diskussion. Der Bundesrat hat die Vorlage in die Vernehmlassung geschickt. Zwei 18-Jährige sind nach einem Verkehrsunfall in Davos gestorben. Die beiden kollidierten in ihrem Dreirad-Motorfahrzeug am letzten Samstag mit einer entgegenkommenden Motorradlenkerin. Der Beifahrer starb noch an der Unfallstelle. Der Lenker ist heute im Spital gestorben. Die 55-jährige Motorradlenkerin wurde am Samstag zusammen mit dem Dreiradlenker schwer verletzt ins Spital gebracht. Zu ihrem Zustand macht die Kantonspolizei Graubünden keine Angaben. Vom Parlament gewählte Personen sollen künftig 2 Jahre länger bis 70 im Amt bleiben können. Ausgenommen seien Bundesrätinnen, Bundesräte sowie Bundeskanzler oder Kanzlerin. Das fordert die Rechtskommission des Nationalrates. Auslöser für den Vorstoß sei Bundesanwalt Stefan Blättler. Er genieße großes Ansehen bei den Wahlgremien. Mit der heutigen Regelung müsste Blättler Ende nächstes Jahr abtreten. Ein 18-jähriger Pädokrimineller ist in Deutschland verurteilt worden. Ihm wird vorgeworfen, Kinder und Jugendliche im Internet zu sexuellen Handlungen und Selbstverletzungen vor der Webcam genötigt zu haben. Zudem werden ihm mehrere Angriffe auf homosexuelle Männer vorgeworfen. Er soll die Opfer über Datingportale unter falschen Namen zu einem Treffen gelockt und dort angegriffen haben. Bei allen Straftaten soll er teils allein, teils mit anderen gemeinschaftlich gehandelt haben. Er wurde zu einer Jugendstrafe von 4 Jahren und 6 Monaten verurteilt. Das Urteil ist noch nicht rechtskräftig.
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4: Der heutige Abend, der geht freundlich zu Ende und auch morgen geht es mit der Sonne weiter. 26 Grad haben wir in Glarus. In diesem Tag sind es 23 Grad. Bivio, morgen 19 Grad. Und am Freitag sieht es eigentlich genau gleich aus. Viel Sonne, warme Temperaturen mit bis zu 30 Grad.
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4: Wir haben immer noch den Feierabendverkehr in der Stadt Chur. Ein paar Minuten länger haben wir auf der Kasernenstrasse im Weltstöffli, der Masanzerstrasse und auf dem Rossboden. Ich bin Sarah Marti, wünsche euch einen ganz schönen Abend beim Radio von hier nehmen Sie gemütlich.

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1: Guten Abend und herzlich willkommen zum Wetter von Mette News. Am Mikrofon ist der Roger Perry. Um einen recht sonnigen und warmen Abend gibt es in der Nacht zuerst noch Wolkenfelder, dann wird es zunehmend klar, Temperatur mal morgen sind im Rintel so um die 14 bis 15 Grad. Morgen Donnerstag geht es den meisten sonnig weiter, es gibt lediglich gelegentlich Schleierwolken und ein paar Quellwolken über den Bergen. Es wird sommerlich warm, hinter rund 27 Grad, 0 Grad Grenze liegt auf etwa 4000 Meter. Am Freitag gibt es viel Sonnenschein, es wird heiß, wir haben Maximalwert im Rintel von rund 30 bis 31 Grad. Am Samstag zeichnen den tagsüber ein bisschen dichtere Wolken auf, einzelne Regengüsse nicht ganz ausgeschlossen bei 27 Grad. Am Sonntag ist bereits wieder meistens sonnig bei rund 29 bis 30 Grad. Wünsche einen schönen Abend, auf Wiederhören miteinander.

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1: Im Studio Celina Urech. Die Bundesanwaltschaft hat im Prozess um die Mafia-Organisation 'Ndrangheta 6 Jahre und 3 Monate Gefängnis für einen 59-jährigen Angeklagten gefordert. Der Mann soll seit fast 20 Jahren für die kalabrische Mafia in der Schweiz aktiv gewesen sein. Bei seiner Verhaftung wurde bei einem Kompagnon aus dem Aargau ein Waffenlager entdeckt. Laut Bundesanwaltschaft waren die Waffen für die Mafia-Gruppe von großer Bedeutung. Die 'Ndrangheta sei seit Jahrzehnten in der Schweiz verwurzelt, sagte der Staatsanwalt vor dem Bundesstrafgericht in Bellinzona. Mehr Ernährungssicherheit und eine nachhaltige Landwirtschaft. Das ist das Ziel des Bundesrates für die zukünftige Agrarpolitik. Die Bäuerinnen und Bauern sollen mehr unternehmerische Freiheiten erhalten, sagt Bundesrat Guy Parmelin.
2: Landwirtinnen und Landwirte sollen Direktzahlungen künftig vermehrt für ihre erzielten Ergebnisse erhalten. Das schafft mehr unternehmerischen Spielraum und das stärkt die Eigenverantwortung der Landwirtinnen und Landwirte.
1: Nicht nur Landwirtinnen, sondern auch Konsumenten sollen mit der neuen Strategie zu einem nachhaltigen Ernährungssystem beitragen. Nun beginnt die öffentliche Diskussion. Der Bundesrat hat die Vorlage in die Vernehmlassung geschickt. Ein 18-jähriger Pädokrimineller ist in Deutschland verurteilt worden. Ihm wird vorgeworfen, Kinder und Jugendliche im Internet zu sexuellen Handlungen und Selbstverletzungen vor der Webcam genötigt zu haben. Zudem werden ihm mehrere Angriffe auf homosexuelle Männer vorgeworfen. Er soll die Opfer über Datingportale unter falschen Namen zu einem Treffen gelockt und dort angegriffen haben. Bei allen Straftaten soll er teils allein, teils mit anderen gemeinschaftlich gehandelt haben. Er wurde zu einer Jugendstrafe von 4 Jahren und 6 Monaten verurteilt. Das Urteil ist noch nicht rechtskräftig. Russische und belarussische Wintersportlerinnen und Sportler dürfen ab der kommenden Saison unter bestimmten Bedingungen wieder an Weltcuprennen teilnehmen. Das hat der internationale Ski- und Snowboardverband FIS beschlossen. Die Athletinnen und Athleten müssen als Einzelpersonen eine Neutralitätserklärung unterschreiben. Nationale Teams bleiben ausgeschlossen. Auch Flaggen, Hymnen und andere nationale Symbole sind verboten. Russland und Belarus waren seit 2022 wegen des russischen Angriffskrieges gegen die Ukraine weitgehend von den FIS-Weltcups ausgeschlossen.

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Hier Roger von Metteni aus mit dem Wanderwetter. Am Donnerstag haben wir den ganzen Tag viel Sonnenschein mit lediglich gelegentlichen Schleierwolken und ein paar Quellwolken. Es gibt sehr gutes Wetter zum Wandern. Es ist auch mild, 0 Grad Grenze. Da erwarten wir auf etwa 4000 Meter. Auf 2000 Meter sind es rund 15 Grad umeinander. Auf den Bergen bloß dazu ein mäßiger Westwind. Und auch am Freitag hier sieht es wunderbar zum Wandern aus. Wieder gibt es viel Sonnenschein und lediglich ein paar harmlose Wolken. Es wird noch milder, 0 Grad Grenze ist dann auf rund 4500 Meter oben. Auf 2000 Meter sind es knapp 20 Grad.